Ted Milton und The Oats mit Ted Milton und Sam Britton. Das werden wir nämlich zu hören bekommen und zu sehen. Das kann man sich auch schön angucken. Am 13. März nächsten Jahres. Da freuen wir uns drauf. Der Termin steht jetzt fest. Und das Ganze wird ungefähr so ablaufen. Das heißt, die Performance ist als zweiteiliger Abend angelegt. Der erste Akt ist in Calm's Way, so heißt das, eine Hommage an den russischen Avantgarde-absurden Schriftsteller Daniel Charms. Die Show führt durch den dunklen Humor und die scheinbar unlogische, surreale Welt von Charms Texten. Und da gibt's dann eine Besetzung und Sound. Ursprünglich war das ein Mix aus Musik, Puppenspiel und Spoken Word. Jetzt ist es fusioniert und der Akt ist heute gespickt mit Tonbandzuspielungen und den perkussiven Wuchtdrums von David Elward, der ja der langjährige Schlagzeuger von Blurred ist. Danach kommen dann die Oats und dieser Teil widmet sich voll und ganz Miltons eigener Prosa und Lyrik. Er nutzt bitterböse Satire und wilde Ironie, wie immer, um die heutige gesellschaftliche Realität und die Achterbahn der Illusionen zu durchleuchten. Das wird ein toller Abend, das spürst du, das spürt ihr es nicht, ja. Und Sam Britton wird das dann alles soundgespickt unterstützen. Wir haben gerade einen Ausschnitt davon gehört, was bei The Oats so passieren kann. Und da sind wir nämlich jetzt, dann schließt sich oder fängt der Kreis wieder an, weil wir hörten auch das Improvisationsprojekt überhaupt, was bei International Anthem zu Hause ist, das Label aus Chicago, nach Alone Jungle Desire aus dem Revolution, aus der Platte Cream City 77 habe ich das voll laufen lassen. 23 Minuten und 47 Sekunden, The Drums heißt das Ding. Die Platte heißt Spontaneous Music Live und es ist wirklich genau so live, wie wir es gehört haben. Aufgenommen in Los Angeles, das Zuhause von SML. Cebolon heißt der Club. Das ist ein Irrsinn, ein 23-Minuten-Stück laufen zu lassen. Puh, das ist nur nicht einfach, aber man kann es auch nicht irgendwie ausblenden. Das wäre Frevel. Da müsste der Blitz einschlagen. So geht das nicht. Also ich finde das spannend ohne Ende. Und wir durften alle in den Genuss kommen heute Morgen. SML, The Drums, das eine Stück auf der einen Seite, Spontaneous Music Live. Und die andere Seite, die kriegen wir bestimmt auch noch die nächsten Wochen zu hören. Danach unsere Ex-Hausbesitzer aus Lyon. La Cité Chauchée, Premier Solier hieß das Stück und die legendäre Doppel-10-Inch-Vinyl-Ausgabe von 2015, die hieß Au Revoir. Und es gibt, wie ich ja letzte Woche schon hier angekündigt und gespielt habe, das Ganze nochmal neu als CD mit zwei Bonusstücken. Diesmal hört man halt eins der offiziellen Stücke, die damals erschienen sind. Premier Soul, yeah. Und danach der Harmonious, Thelonious, der wunderbare Stefan Schwander. Hier aus Düsseldorf hat gefühlt, ich weiß nicht, wie viele Aufnahmen schon gemacht, auch aus diesem experimentellen Kontext heraus, Grumpy Pieces, wir hörten Beacon. Danach The Oats, einmal Spoken Word, Rose Through Art. Und danach mit Sam Britton zusammen, The Binary of Lies. Ein Beispiel, was alles am 13. März 2027 da passieren kann im Blue Shell. So, 1, 2, 3. Es wird, ist ja schon alles so wahnsinnig toll heute, ne? Also mit AC/DC und dann die tollen neuen Groovy Dance Monsterstücke und dann Alan Parsons und der Röder und eben das Experimentelle und jetzt, ja Leute, es hört nicht auf. Muschelradio hier auf 674 mit Rolf Kistlich 7:16 Uhr.

Jau. Einmal die Zahl 15, dann die Zahl 60, dann die Zahl 75. Das heißt 15, 60 and 75. So hieß die Band, so sollte sie heißen. Und sie heißt ja eigentlich auch noch heute, bloß kann man damit, ich hätte beinahe gesagt, keinen Blumentopf gewinnen, weil das kann ja sich keiner merken und sehr ungewöhnlich. Und deswegen hat man nachher und auch auf den Platten schon dann draufgeschrieben, 15, 60, 75, The Numbers Band. Und darunter läuft das natürlich am meisten. Also, The Numbers Band hörten wir, die gibt es schon seit Anfang der 70er. Gegründet worden ist das von Robert Kidney und sein Partner dabei war, oder ist immer noch, die treten auch immer noch auf, Terry Hind. Und Terry Hind ist der große Bruder von Chrissy Hind. Nur mal so. Und der Name, das ist ein, oh ja, das ist gar nicht so einfach. Einmal dreht sich der Name um ein Glücksspiel, was in den 50er Jahren total in war in Amerika. Und das andere, das ist eine Zahlenkombination, aber das ist alles ganz wissenschaftlich und so. Das lassen wir jetzt mal hier gleich sein. Aber daher kommt dann diese Zahlenkombination, das ist nicht irgendwas, das bedeutet was. Also mystisch. 15, 60, 75. Wir hörten aus der ersten Platte, die dann rausgekommen ist, 76 hörten wir Jimmy Bell. Und die Platte heißt Jimmy Bell's Still in Town. Und die Band kommt aus Akron. Und Akron war bekannt für coole Bands, die Bizarros kommen daher und auch per U-Boot. Und es gab dann einen Sampler, der hieß The Akron Compilation, der ist 1978 rausgekommen und da sind die ganzen coolen Bands dann drauf. Und wir hören jetzt mal zwei davon. Einmal die Rubber City Rebels. Und dann The Weight Trasses. Ja, und die Klangqualität ist nicht so doll. Aber das ist ja nicht so wichtig, wenn man es fühlt, wenn es rüberkommt.

Ja, Rage pur, ne? War doch ein schöner Anlass, ja, in diese alte Platte reinzuhören. Rubber City Rebels mit Rubber City Rebels und danach The White Tresses mit Slide aus dem Kult-Sampler The Akron Compilation von 1978. So, jetzt sind wir wieder 1977. Allerdings kommt die Platte erst Ende des Monats raus. Endlich, hoffentlich. Das sind die Aufnahmen, die verschollen waren von der ersten EP, die die Cramps gemacht haben, 1977, unter der Leitung von Alex Chilton. Kult, Kult, Kult. Und die Aufnahmen, die werden uns demnächst zur Verfügung gestellt. Henry Rollins hat ausgesucht und auch Ian McKay, der Herr von Fugazi, der da mit kuratiert hat und ausgesucht hat und abgemischt hat mit Henry Rollins zusammen. Die wissen auf jeden Fall, was sie da getan haben. Das hört man nämlich schon an dem ersten Stück und das muss jetzt sein noch. The Cramps. Cravis Cravy heißt die Platte und wir hören TV Set in der Version von 1977.

Grave is Gravy von den Cramps. Die Platte, die jetzt Ende des Monats rauskommt. Wir hatten gerade TV Set daraus. Das lässt doch hoffen und da freue ich mich schon drauf. Schöne Garage, bla bla bla. So, Garage war auch 79 rum. Thomas Leon, Robert Rentel. Wahnsinnsplatte. The Bridge heißt die. Hat bei mir Hirn und Geist und alles Herz und Seele geöffnet für halt diesen schiefen Sound. Vorher Zappa-Fan und so, bla bla bla. Und dann kam auf einmal Throbbing Crystal und das Label Industrial Records, das war ja schon sehr interessant, das Third and Final Report mit dem ersten Industrial Sound zwischen richtigen Brutalo-Krach und auch sowas Tollem wie Tangerine Dream. Konnte man da alles neu entdecken. Das Label von Industrial Records war, die Grafik oder das Logo von dem Label war ein Krematorium von Auschwitz. Und ich dachte, oh wei, oh, was ist das denn da alles? Und da kam dann, naja, der Rest ist alles Geschichte. Auf jeden Fall. Vince Clark von Depeche Mode, von Yazoo, von Erasure, Kult und Neil Arthur, Blancmange. So, und die beiden und noch jemand, die haben da jetzt eine neue Platte rausgebracht. Die heißt Double Speak. So, und die covern eben halt auch Thomas Leon, Robert Rentel, Daybreaks, Night Heels und auch Fat Gadget und auch The Magnetic Fields und Young Marble Giants. Was für ein Wahnsinn. David Essex, Rock On. The Sound, Can't Control Myself und so. Also wirklich toll. Und ich dachte, ich erzähl dir mal die Platten an, was diese Helden daraus gemacht haben. Ich kann nur sagen, lass die Finger davon. Das ist wirklich genau das Schlimmste, was man sich vorstellen kann eigentlich, was man aber da gar nicht will. Nein. Das ist wirklich das, was es ist. Das sind alte Herren, die spielen da alte Heldenstücke, aber wirklich sowas von lahm. Der Gesang ist also grauenhaft, also sowas von uninspiriert, also wirklich. Und dabei hat man solchen Wahnsinn schon vor sich liegen und die wissen, wo es herkommt. Die gehörten ja teilweise früher dazu. Und dann haben die ja noch sieben Jahre dafür gebraucht, um diese Platte rauszubringen. Hilfe. Deswegen spielen wir von dieser Platte überhaupt schon mal gar nichts. Die heißt auch Double Speak. Wir hören hier die Originalstücke jetzt hintereinander. Und zwar erstmal fangen wir an mit Daybreaks, Night Heels von Thomas Lee und Robert Rentel von der legendären Platte The Bridge. Und dann kommt der Rest dazu. Wir sind etwas knapp und wir hören die tollen Stücke, die man bitte, bitte nicht auf dieser Platte sich nochmal zu Gemüte führen will, wenn man irgendwas erwartet. Nein, das ist langweiliger Humbug.

Thomas Lear, Robert Randall, Daybreaks, Night Heels, aus der Platte The Bridge hörten wir. Danach Fat Gadget, Original, erste Single von ihm, Back to Nature. Die Aufnahme auf Kassette hat er Daniel Miller geschickt und der hat gerade vorher Warm Lazarette gemacht und so einen Erfolg gehabt und dann das Label Mute gegründet. Warm Lazarette ist Mute 1 und Fat Gadget, Back to Nature ist Mute 2. Danach hörten wir Magnetic Fields mit Smoke and Mirrors aus der Get Lost Platte von 95. Danach Young Marble Giants, wie toll, kolossal, hieß die Platte von 1980 und eben gerade David Essex Rock On, Single von 1973 und zum Schluss Chicory Tip, Son of My Father. Ja, das ist von Giorgio Original, komponiert von Giorgio und Michael Holm. Und der Giorgio hat das auch rausgebracht, aber ja, es ging so mit dem Erfolg. Und Chicory Tip haben das dann zum Welthit gemacht. Das hören wir nämlich jetzt schön noch als Schluss. Son of Your Father von 1972. Elektronik, Welthit, Blaupause und so. Und danach hören wir, weil wir letzte Woche auch Gilbert O'Sullivan gehört haben, hören wir jetzt ganz zum Schluss auch noch Gilbert O'Sullivan. Das Lied für die Woche, Metronomy, Single von 1971. Da geht's ums Heiraten. Ja, ist es nicht toll? Das wird doch noch ein gutes Ende nehmen heute. Das war Muschelradio auf 674 FM mit Rolf Kistenich. Ich freue mich schon auf nächste Woche. Tschö.

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Das ist der Palma Centauri Podcast auf 674 FM. Euer Gastgeber Remy Mateng. Und für heute habe ich mir ein paar organische Beats zurechtgelegt. Ich würde sagen, das geht in Richtung Disco und Afrobeats. Aber eigentlich kann man es ganz schlecht in eine Schublade stecken. Wir starten einfach direkt mit der Musik. Los geht's!

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Bonnie Banane, Rapperin und Sängerin aus Paris mit ihrer neuen Single La Lune et le Soleil. Ihr hört die Mash It Up Radio Show hier auf 674 FM mit Laida Loca, Da Ferva und A-Lo. Wir haben euch heute jeder wieder einen kleinen Mix mitgebracht. Mit meinem geht's los und dabei habe ich mich diese Woche von einem kleinen Videoclip inspirieren lassen. Eine Mini-Doku von Thomas Röbers und Floris Leuwenberg über die Menschen in Baro in Guinea und wie ihr Alltag von Rhythmus geprägt ist. Oder wie man in der Malinke-Sprache sagt, Folie. No movement without rhythm heißt das Video. Denn jede Bewegung erzeugt gleichzeitig auch eine Art von Beat. Und das ist auch das Thema für meinen Mix. Rhythmen, die aus Alltagsgeräuschen entstehen. Organische Rhythmen, elektronische Rhythmen, Rhythmen verschiedener Sprachen. Mal laut, mal leise. Viel Spaß dabei.

0: What up? You listen to Ben Lamar Gay on broadcast with my man Frank, 674 FM. Yowzers. Here we are together. Enjoy the sound.
1: Hallo, ich begrüße euch zur Juli-Ausgabe von Broadcast auf 674 FM. Mit Ben Lamar Gay und seinem neuen Album Yowzers.
0: Yowzers is a word that I've been thinking about and I've used for years. At least like 10 years, just thinking about it, naming ensembles, yowzers, you know, using this word in different contexts. And the lyrics, the melody is the melody that I've been singing to myself while traveling, you know.
1: Ben Lamar Gay ist ein Kornettist, Sänger und Komponist aus Chicago, der auch auf zahlreichen Platten von KollegInnen seinen Sound und seine Spielfreude hinterließ. Was er von seinen langjährigen musikalischen Reisen mitbringt, wie er mit Klängen umgeht, die er vorfindet, erzählt er im Interview für Broadcast. Mit dem Track Yowzers beginnt die Platte und die Reise.

0: Für seine weit über den Jazz gehenden Expeditionen hat Ben LaMaggay in den letzten Jahren reichlich Begeisterung erfahren. In Dutzenden von Gastbeiträgen spielte er KollegInnen Sounderweiterungen und Klangnarrative zu. Er kollaborierte mit Makaya McCraven, Angel Bud David, Damon Locks, Jeff Parker und Nicole Mitchell. Er unterstützte die Acher-Brüder bei Nottwist und tauchte zuletzt als Kornettist bei Stereolab auf. All diese Erfahrungen spielen dann noch wieder in Gays jüngste Aufnahmen herein. Die Musik auf Yowzers setze sich aus der Wahrnehmung von Sound zusammen, erklärt er.
1: I think my whole approach and my sound is like, you know, and just imagine it, the diversity, the natural diversity that humans experience in everyday life, you know. It's so many diverse sounds. As soon as you leave your house, you're hearing so many languages of birds ahead above you, technological monsters such as cars roaring down the street, planes going over here. I think naturally we have a diverse palette of sound.

0: Die ersten Aufnahmen, die Gay vor 15 Jahren machte, blieben lange Zeit sein Privatschatz, weil der Künstler es so wollte. Sie waren lediglich Familienmitgliedern zugänglich. Seine Nichten und ein Neffe sollen seine größten Fans gewesen sein. Titel wie The Lost Juba Singles oder Confetti in the Sky Like Fireworks hat er diesen Sammlungen verpasst. Auf International Anthem, dem Chicagoer Label für Grenzen verwischen im Jazz, erschien 2018 dann eine Art Best-of dieser Sammlungen als Recording-Debüt Downtown Castles Can Never Block the Sun.
1: I mean, it's really beautiful because I'm just letting people see, like, I'm inviting you guys to all my friendships that I have, you know? That's the only thing I possess that is of value. I'm far from rich, but I have a lot of, like, rich relationships. And so Downtown Castles, I mean, that's why that mantra exists, you know? Downtown Castles will never block the sun. It's like, man, these relationships, they bring the heat. It's the sun. No matter what you don't have or you have, it doesn't matter. But these, like, experiences and relationships with humans will remind you that you'll be okay at the end of the day, you know? And so that's why it's so diverse. It's just to give people a sneak peek into all these beautiful people that I know and shared experiences with throughout my time, you know?
0: Es gibt kein anderes Debüt, das so eine wie die eben beschriebene Geschichte von Downtown Castles erzählen kann. Und die halbe Geschichte der Popmusik wurde von Debütalben geschrieben. Von diesem Moment, da ein Sound, eine Haltung, eine Kunst uns aufwühlen, anregen, irritieren konnten. Eine Schatztruhe hatte sich mit den Downtown Castles bei Gay geöffnet und vor ein paar Wochen ist diese Platte noch einmal in einer wunderbaren Ausgabe mit Booklet und neuen Fotos veröffentlicht worden. Einige Songs trage ich mit mir seit Jahren. In A Seasoning Called Primavera schließt Ben Lomer Gay die Metaphern aus der guten Küche mit den Beobachtungen aus dem Leben in der Windy City kurz. Über einem Satz, britzelnder Beats und einer Violine.

0: Welche Sounds wird er uns mit seiner Band diesmal hinterlassen? Jausers stellt nun für den Bandleader Gay vor allem eine Dokumentation der Entwicklung seiner Musik und seiner Band in den letzten 2 Jahren dar. Eine Entwicklung, die über die gemeinsame Sprache, die Live-Auftritte und die Einflüsse jedes einzelnen Individuums in diesem Rahmen stattfand.
1: This album is the first documentation of the band that I put together. My previous albums were a mixture of me being at my house studio and inviting people in to record over the compositions. Having to take that concept live, this band was formed for that reason. And so Yowzers is special because it's the culmination of the language that we developed the last 2 years live together on stage. And so now you can hear my sound be filtered through 3 other human beings, you know? And so when you share a sound or share a story with a human being, humans are so amazing that naturally they're gonna put their own influence in it. If I tell Tommaso, the drummer, or Matt, the tuba player, or Will, the guitar player, something, they're gonna take the story into their bodies and their own experience, and it's gonna come out. My ideas are coming out 4 different ways with the live band.
0: Das war Ben Lamagey, der von seiner neuen Platte Jausers erzählte. Ich hoffe, sie hat euch genauso gut gefallen wie mir. Ein Spiritual Jazz Werk, das sich aus einem Kreis der Beteiligten zu uns neigt und eine Come Together Einladung ausspricht. Während ich das hier erzähle, läuft im Hintergrund schon ein neues Stück vom Sun Ra Orchestra Bandleader und Saxophonisten Marshall Allen. Und das kommt nicht vom Album New Dawn, das Jan Lankisch zuletzt auf seinem Weekend-Label veröffentlichte. Wunderbare Sache, ich spielte mehrere Stücke davon. Der Track nun ist auf einer neuen Live-Platte von Marshall Allens Ghost Horizons zu finden. Und zu dieser Band zählen unter anderem Emmanuel Wilkins, Yola Tango's James McNew, James Brandon Lewis, Charlie Hall von The War on Drugs. Und das kommt dann für mich überraschend in die Nähe von Shabaka Hutchings' The Comet is Coming. Der Track, den ich ausgewählt habe, passt auf eine andere Art auch zu Ben Lamagey's neuen Stücken. Er heißt Square the Circle und so hört sich die Quadratur des Kreises an.

A seasoning called Primavera von Downtown Castles can never block the sun. Für mich macht jeder Song auf dem Album eine Pforte zu so etwas wie einem frisch bestellten Spielfeld auf. Man mag Elementarteilchen aus Spiritual Jazz, Synthesizer Funk und Soul entdecken. Aber jeder Song gleicht einem Livestream von einer Musik, die sich gerade im Werden befindet. Ben Lamagey zieht die Musica Popular Brasileira über Digi-Loops. Er erfindet einen genialen Balalaika-Schrabbelbeat. Er manipuliert seine Ambient-Träume, liebkost, kollidiert, entert in seinen soundhybriden Fantasieuniversen. So viel Jubel darf dann sein. Es gab nur wenige Musik, die mich in den letzten 25 Jahren ähnlich positiv aufgewühlt hat. Und in diesem Sinne ist es der Soundtrack zu einer Zeit, die so vieles durcheinander bringt. Es brummt so schön in meinem Kopf und vor jedem neuen Album des Amerikaners verspüre ich die Aufregung,

Und welche Neuheiten werde ich euch heute im Broadcast noch vorstellen? Nur ein bisschen Name-Dropping in der Kürze. Der Rest der Sendung gehört der Musik. Das Tracklisting findet ihr wie immer in der Mixcloud. Little Sims, Obongyaya, Kay Tempest, Reginald Omas Mamode, Pan Amsterdam und Rio Costa stehen auf meinem Zettel. Ich werde auch schon ein Stück von der musikalisch weitläufigen, beeindruckenden Zusammenstellung des 2001 gestorbenen Kameruners Francis Bebe spielen. Tresor Magnétique und mehrere Songs von einer Post-Punk-Compilation mit Musik aus Australien aus den frühen 80ern. Can't Stop heißt die, kann man auf Bandcamp komplett checken. Can't Stop the Music. Viel Spaß auf 674 FM. 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
1: Herzlich willkommen bei 674 FM. Der Musikabend läuft jetzt von 18 bis 22 Uhr. Und wir haben heute ein Haldern-Pop-Special vorgesehen als Nachlese zum Festival, wo wir ja das offizielle Festivalradio gemacht haben. Und laden euch herzlich ein, da dabei zu sein und die wesentlichen Ergebnisse dieses Festivals mit uns gemeinsam zu verarbeiten. Heute an den Decks
2: Jan DMC
1: und
0: DJ Minion
1: und John Ross Ewing.
2: Das ist ein bisschen lustige Retrospektive, weil wir beide gar nicht dabei waren. Das
1: ja,
2: heißt,
1: das
2: Ewing ist eigentlich der einzige Augenzeuge heute, der hier berichten kann. Wir können das alles nur aufnehmen und kritisch kommentieren.
0: Wir haben Videos gesehen, es wurden permanent Videos geschickt. Es muss furios gewesen sein. Also alle Bands, die man so gepostet, verschickt hat.
1: Ja, der andere Zeitzeuge befindet sich im Urlaub, El Omro. Schöne Grüße.
2: Ja, ich
1: nach
2: war ja
1: Frankreich.
2: Während Haldern war ich ja in Urlaub. Ich habe euch zugehört und guckte auf die Biscaya mit einem Rotwein in der Hand. Und das klang nach sehr viel Spaß und man hat es euch wirklich abgenommen, dass ihr richtig dabei seid und richtig eingetaucht seid. Also
1: ja, das war auch toll diesmal. Wir hatten ja hinter dem Spiegelzelt unsere Radio Base und haben von da aus die Live-Konzerte aus dem Spiegelzelt übertragen und auch mit vielen Bands Interviews geführt und die Gelegenheit gehabt, mit den Leuten so in Kontakt zu kommen. Und es war eine sehr gute Platzierung auf diesem Festival, würde ich mal sagen. Und das schreit nach Wiederholung auf jeden Fall.
2: Das hoffe ich mal, ja.
0: Also vielleicht sogar die beste Platzierung bisher?
1: Ja, ich glaube, wir haben da so ein wenig unseren Platz gefunden jetzt. Und wir hatten ja auch eine Kaffeebar dabei und das haben auch alle ganz gut gefunden, glaube ich. Und insofern hatten wir eine schöne Station, wo man auch gerne verweilen wollte.
2: Das heißt, es gibt kein Bestreben, um hinter die Hauptbühne zu wandern irgendwann.
1: Nee, ich glaube, wir sind ganz gut platziert. Weil in diesem Spiegelzelt ja viel furioses Neues dargeboten wird in der Regel. Und so war es ja auch dieses Mal, dass halt viele Newcomer am Start waren und die Gelegenheit da war, eben diese Newcomer dann auch zu übertragen und an die Mikrofone zu bekommen. Westside Cowboy als Beispiel jetzt mal genannt, für mich so das Highlight dieses Festivals auch, da kommen wir nachher nochmal sehr intensiv dazu, weil wir auch Live-Stücke von Westside Cowboy spielen werden. Wir hatten die dann auch im Interview da und das ist eine ganz faszinierende, tolle, junge Band und die machen sehr viel Spaß und werden gerade in der Presse massiv gehypt. Also auf dem Rolling Stones Cover sind sie gelandet und ich glaube, in jedem englischen Schallplattengeschäft ist die neue Scheibe, die jetzt gerade rausgekommen ist, ausverkauft. Also das ist immer so ein gutes Zeichen, wenn man so durchscrollt und nirgendwo die Platte noch bekommt. Also dann sind die schon gut unterwegs.
2: Aber wie lange sowas halten kann, wissen wir ja leider auch. Das kann auch schnell wieder vorbei sein.
1: Ja,
2: drücken die Daumen.
1: Aber es ist halt auch, glaube ich, wir haben sie ja live gesehen dort, eine sehr, sehr gute Band, die auch noch ein bisschen was vorhat und die uns sehr, sehr überzeugt hat. Nicht nur im Interview, auch beim Konzert.
2: Was mir sehr gefallen hat, ist, dass wir ja diesmal auch die zwei Sendungen zusammengeführt haben, der Räuber und der Prinz, also die junge Generation und wir, die alte, mal irgendwie in einer Sendung. Das hat mir sehr gut gefallen, also auch zum Zuhören.
1: Ja.
2: Fand ich sehr erfrischend. Einerseits die beiden jungen Wilden, die natürlich hautnah an diesen Bands auch dran sind und wir natürlich gut klicken mit diesen Band, weil sie alle irgendwo unsere eigene Jugend rezitieren. Ne? Also
1: auf jeden Fall.
2: Hat mich irgendwie, ich fand es sehr, sehr angenehm zuzuhören.
1: Die beiden sind natürlich auch noch mal ein bisschen näher dran als wir, auch weil sie selber Bands haben und jetzt selber noch mal in den Milieus unterwegs sind. Das klappt ja sehr, sehr gut. Also gerade bei Nils ist ja mit Attic Ocean so, dass sie gerade in der George Tavern gespielt haben in London, einen Gig hatten dort und auch jetzt High Flying sind. Ne? Also und sie haben es total verdient. Das ist eine ganz tolle Band.
2: Ja, hat Spaß gemacht, auf jeden Fall.
1: Ja, was auch sehr viel Spaß gemacht hat, sodass wir auch mal zur Musik kommen und nicht nur reden. Gleich gibt es nämlich auch noch sehr ausführlich Interviews sodass wir viel Sprachanteil in der Sendung haben werden. Ich würde gerne starten mit einer sehr alten Band, die wir ja, glaube ich, alle sehr schätzen, Talk Talk. Und in diesem Jahr gab es in Haldern halt eine sehr spezielle Darbietung. In der St. Georg-Kirche gab es eine Aufführung von André de Ridder mit Orchester und mit zwei GastsängerInnen, Susan O'Neill aus Irland und Loni Dear aus Schweden, die die Stimme von Mark Hollis quasi übernommen haben. Und die haben mit dem Orchester The Color of Spring in kompletter Schönheit aufgeführt, also das komplette Album gespielt.
2: Wurde das vorher angekündigt oder war das ein Überraschungs?
1: Nee, das wurde vorher angekündigt. Das war klar, dass okay. Das passieren wird. Das war dann Freitagmittag um 2. Und das war schon ein großer Gänsehautmoment, weil es natürlich eine furiose Platte ist und ja auch im Prinzip so diese Übergangsplatte darstellt für Talk Talk von der Pop- und New Wave-Musik, die vorher so das Machen von Talk Talk bestimmt haben und dann dieser experimentellen, avantgardistischen Musik, die sie dann auf den späteren Alben auch uns haben zukommen lassen. Und die Alben sind natürlich jetzt auch zu Recht in der Retrospektive sehr gefeiert und diese Entwicklung dorthin konnte man, glaube ich, an dem Nachmittag auch schon ganz gut nachvollziehen, weil es eben bei Color of Spring schon passiert.
2: Gehört ja auch Mut dazu, Mark Hollis Stimme irgendwie sich vorzunehmen. Also.
1: Ja, fand ich auch und ich war auch skeptisch und das klappte natürlich nicht auf der gesamten Länge. Ich fand am Anfang war es ganz cool. Das erste Stück auf dem Album ist ja Happiness is Easy, das werden wir jetzt auch gleich hören. Ich fand, da ist es sehr, sehr gut gelungen. Und später ist es Loni dir nicht ganz so oft gelungen wie der Susan, das dann auch auf den Platz zu bringen. Aber insgesamt haben sie es sehr, sehr gut gemacht, wie ich finde. Mhm. Und man hat ein ganz wohliges Gefühl gehabt. Und ich habe dann zwischendurch den Stefan Reichmann, der das ja organisiert hat und auch mitkonzipiert hat, mal beobachtet, der saß dann an der Seite in der Kirche und das war sehr, sehr andächtig. Mhm. Also meistens guckt er sich ja nur ein, zwei Songs an von den Acts, die dann da gerade spielen, aber in dem Falle war er, glaube ich, die ganze Zeit dabei und saß da unter so einer Madonna und es sah sehr andächtig aus.
2: Ja, Talk Talk ist natürlich auch seine wie unsere Jugend, ne, denke ich mal.
1: Ja, auf jeden Fall, klar.
0: Vielleicht auch sein Wunsch gewesen, das mal so darzubieten.
1: Ja, auf jeden Fall, also.
2: Aber Mark Hollis hat nicht in Haldern gespielt, ne? Da hat man immer uns gewünscht und dann ist er leider früh gestorben.
1: Ja.
2: Aber ich weiß, dass wir früher mal, als die Lineups kamen, uns das gewünscht haben, auch für Primavera, dass er mal nochmal solo auftritt.
1: Ja. Ist uns nicht vergönnt gewesen.
2: Nee, leider nicht.
1: Es gibt ja so tolle Live-Aufnahmen auch von Talk Talk von 1986. Ich habe auch noch was mit. Mal gucken, ob wir das gleich nochmal irgendwie einspielen. Aber das war mir zumindest nicht vergönnt. Die haben ja eine große Welttournee damals gespielt. Da war ich noch zu klein, glaube ich.
2: Hm.
1: Und man kann nicht alles haben.
2: Ja.
1: Also wir starten jetzt auf jeden Fall mit Happiness is Easy und danach geht's weiter mit I Believe in You. Und Talk Talk wird der Anfang sein, auch wenn sie dort nicht in echt gespielt haben. Viel Spaß.

0: Talk Talk beim Musikabend auf 67 4FM. Hatten wir auch, glaube ich, noch nicht so oft.
1: Wobei es eine meiner Lieblingsplatten ist.
0: Ja, ne?
1: Ja. Und da habe ich auch eine lustige Erinnerung dran.
0: Ja.
1: Ich weiß, ich hatte die immer auf CD und wollte die sehr gerne auf Vinyl haben. Und unser Freund Wolle Bunch damals, DJ Wolle, ihr wisst, wen ich meine. Ihr erinnert euch, ein Mitglied unseres Musikabends. Ja. Das war noch die Zeit vor Discogs und dem ganzen Scheiß. Und ich kann mich noch erinnern, dass er meinte, ja, ich kann dir die besorgen. Der hatte dann irgendwie, ne, er fing dann an, mit Platten zu dealen. Und meinte, ja, aber die wird wahrscheinlich 30 Euro kosten. Ne? Oder waren es da Mark? Nee, es war schon 1 Euro. Und was damals irgendwie echt viel Geld war. Und man dachte, okay, wäre ich dann schon bereit irgendwie. Ne?
0: Ja.
1: Wenn ich da heute dran denke, denke ich, wäre ein Schnapper gewesen.
0: Ja, voll.
1: Aber dann wurde es ja alles wieder veröffentlicht. Es gab ja nochmal so ein Revival, auch nach seinem Tod. Auch die Solo-Platte, ne, die auch schwer zu finden war. Die hatte ich lustigerweise, aber Spirit of Eden finde ich eigentlich das beste Album.
0: Ja, mir gefällt es, glaube ich, auch am besten. Ist auch mein Lieblingsalbum. Also deshalb auch der Move jetzt von dieser einen Platte zur anderen.
1: Ja.
0: Ich glaube, der André de Ridder, der das Ganze dort sich durchdacht hat und kuratiert hat, der hat auch diesen Move im Kopf gehabt. Und ich kann nur sagen, es war ein sehr, sehr wohliges Gefühl, dem beizuwohnen dort. Also es war sehr schön.
1: Ja, es muss ja auch super Spaß machen für Musiker, das in so ein Album sich rein zu vertiefen, ne?
0: Ja,
1: das wirklich war bis auf den Grund, so wie damals mit Steven Malkmus beim Weekendfest, ne?
0: Ja.
1: Also da hat das ja auch genossen, da irgendwo Can zu spielen.
0: Ja, aber da kommen dann zwischendurch schon mal die Tränchen, ne? Wenn dann so diese besonderen Momente in Life's What You Make It kommen oder so, das ist halt schon toll. Also so Sachen, die du 100.000 Mal gehört hast und die dann wie so ein Schauer über deinen Rücken laufen. Also
1: hätte ich gern erlebt.
0: Das war wirklich ein großer Moment beim Haldern Pop Festival in diesem Jahr.
1: Ja. Ist das festgehalten worden irgendwie?
0: Es gibt so ein bisschen Videodokumentation von uns, aber es gibt sicherlich auch eine komplette Videodokumentation vom Haldern Pop dort.
1: Okay.
0: Ob die jemals sichtbar sein wird, weiß ich nicht, aber ich glaube, da wird es Menschen geben, die daran arbeiten, das dann irgendwann nochmal zu zeigen.
1: Okay, weil das ist ja so einmalige Events.
0: Ja.
1: Bei Kane haben sie es ja sogar damals auf Platte gepresst, ne? Das Konzert.
0: Ja, das stimmt.
1: In Ehrenfeld.
0: Ja. Die habe ich zum Glück auch.
2: Ja. Es wird schon viel nachgefragt über Haldern-Konzerte, gerade dieses Jahr.
0: Ja. Also, ne?
2: Jetzt auch Sportfreunde Stiller.
0: Ja.
2: Natürlich, ich glaube, einige würden das Konzert gerne mal in Gänze sehen und hören.
0: Ja, das war eine schöne Überleitung, weil da kommen wir natürlich dann auch gleich dazu, weil wir ja die Gelegenheit hatten, mit denen ein sehr ausführliches Interview zu führen. Also mit Flo von den Sportfreunden der Rüde kam dann später noch dazu. Wir hatten ungefähr 6:30 angepeilt. Jetzt wird es vielleicht kurz nach 6:30, bis wir das Interview dann hier ausstrahlen. Und wir werden das in voller Schönheit machen. Allerdings, wie sich das für so ein Fußball-Musik-Interview gehört, in 2 Halbzeiten. Insgesamt haben wir ein Interview in der Länge von 36 Minuten, sodass wir gedacht haben, nach 18 Minuten wird es dann auch gleich mal eine Pause geben und die könnt ihr dann nutzen, um nicht zu dehydrieren.
1: Ich muss ja gestehen, ich weiß überhaupt nichts über die Sportfreunde Stiller. Also ich kenne den Namen, aber jetzt, wo du sagst Fußball, scheinen sie ja irgendwie fußballaffin zu sein oder
0: sind sie
1: vielleicht deswegen Sportfreunde. Aber ich weiß gar nichts über diese Band. Also ich.
0: Sie heißen so, weil sie sich nach ihrem alten Trainer benannt haben, der hieß Stiller.
1: Okay.
0: Und am Anfang hießen sie, glaube ich, nur Stiller und dann später Sportfreunde Stiller, weil es eine andere Band gab, die auch Stiller hieß. Und dann haben sie das nochmal getauscht.
2: Die dagegen geklagt hatten, weil sie es angemeldet hatten.
0: Ja.
2: Ihren Namen. Ich habe heute auch die Doku gesehen.
0: Ja.
2: In der ARD und
0: sehr empfehlenswert.
2: Ich war auch nie so ein richtiger Sportfreunde Stiller Fan.
0: Jetzt bist du einer,
2: jetzt
0: hast du mir eben erzählt.
2: Bin ich
0: gestanden,
2: ja,
0: sozusagen.
2: Ist wirklich ganz tolle Band.
1: Wo kommen die her?
0: Aus München.
1: München?
0: Ja. Ah. Du weißt gar nichts über die?
1: Ich weiß wirklich gar nichts über die.
0: Aber du kennst 54, 74, ne?
1: Ja.
0: Und ein Kompliment kennst du auch, ne?
1: Was?
0: Ein Kompliment kennst du auch.
1: Nee, das kenne ich nicht. Aber 54, 74, klar, das kenne ich.
0: Das Kompliment natürlich. Kennst du auch, das wirst du gleich dann...
1: Das ist Sport vorne Stille.
0: Dann wirst du dann okay. Nochmal vorspielen.
1: Deswegen, das ist ja wirklich ein Fußballhit. Aber die machen auch andere Musik?
0: Ja, ja, klar.
1: Vermute ich.
0: Okay. Machen sie. Aber sie haben immer mal wieder einen Fußballbezug gehabt und... ich werde in der Halbzeitpause dieses Interviews auch meinen Lieblingssong von den Sportfreunden spielen. Der ist nämlich auf einer frühen EP, die heißt Tonträger. Und Tonträger wird dort mit H geschrieben und Olaf Thon ist auf dem Cover. Es gab durchaus immer mal wieder einen Fußballbezug. Es gab auch Songs, die heißen Ich rocke, weil es bei Bayern München einen Spieler gab, der hieß Roque Santa Cruz. Ja. Und der hat auch in dem Video damals mitgemacht und dann selber artikuliert, ich rocke. Und das war ein großer Hit damals auch für die Sportfreunde. Und insgesamt haben sie natürlich mit diesem Fußballsong schon auch die Massen begeistert. Und das war sicherlich ein Türöffner für ganz, ganz viele Dinge. Hm. Und letztendlich, da kommen wir auch in dem Interview später drauf, haben sie ja dann in Berlin... bei der WM vor 1 Million Leute gespielt am Brandenburger Tor. Und Basti Schweinsteiger ist am Schlagzeug gewesen plötzlich.
1: Okay.
0: Dazu gibt es dann gleich
1: irgendwo noch... Irgendwo habe ich da gepennt.
0: Dazu gibt es dann gleich noch Geschichten. Also es ist jetzt durchaus so, dass man schon die Augen ein bisschen zugemacht haben muss, wenn man die gar nicht kennt.
1: Ja, vielleicht war das auch die Zeit, als ich nicht in Deutschland... Ich weiß es nicht. Also der Name ist mir geläufig und das Lied kenne ich natürlich auch. Aber ansonsten ja. Ist das eine Band, die ich auch bei euch irgendwie... nie so nachge.
0: Ja, also ja. Unsere Story kommt ja dann, also mit den Sportfreunden oder unsere Berührungspunkte, die wir mit der Band haben, die werden im Interview dann auch abgearbeitet.
1: Die waren auch schon mal in Haldern, ne? Das hat's ja erzählt.
0: Ja, die waren die erste Band, die wir da jemals gesehen haben. Ja, ja. Gut.
1: Vielleicht liegt es da an meiner mangelnden Haldern.
0: 99. Ja. Ja, nicht nur, glaube ich. Also ja. Sie sind, glaube ich, schon sehr bekannt. Und im Vorfeld zum Haldern-Pop war es tatsächlich so, dass auch Menschen, die normalerweise die Musik, die ich höre, auf keinen Fall kennen, dann die Sportfreunde schon sehr gut kannten. Also,
1: okay. Ja, 99 war ich in Barcelona.
0: Das ist ja auch eine durchaus sehr erfolgreiche Band.
1: Ja.
0: Insofern kommen wir dann...
1: okay, falls Sie zuhören, Entschuldigung, ist irgendwie ist nicht persönlich. Ich werde euch sicherlich lieben.
0: Also mein Lieblingssong ist Jetzt haben wir es euch gezeigt. Der wird dann auf jeden Fall gleich dann im Intermezzo nochmal gespielt. Aber wir kommen vorher noch zur Lieblingsband von Rüde, weil das auch ein Stichwort war. Wir waren 99 das erste Mal in Haldern und waren wegen The Soundtrack of Our Lives da und haben das im Interview auch nochmal kurz gehabt. Und der Rüde kam zum Interview dazu und erzählte dann auch seine Erlebnisse mit The Soundtrack of Our Lives, die auch seine Lieblingsband geworden sind. Und ich versprach ihm, dass wir dann zu dieser Sendung eben auch ein paar Stücke von The Soundtrack of Our Lives spielen werden. Und das sind Mind the Gap. Mhm. Und Tonight und Confrontation Camp, das sind die Songs, die er sich auch gewünscht hat, die wichtig sind. Camp. Und

0: Sie sind, glaube ich, schon sehr bekannt. Und im Vorfeld zum Haldern-Pop war es tatsächlich so, dass auch Menschen, die normalerweise die Musik, die ich höre, auf keinen Fall kennen, dann die Sportfreunde schon sehr gut kannten. Also
1: Okay, ja,
0: insofern
1: 99 war ich in Barcelona, da
0: ist
1: habe
0: ja
1: ich
0: auch
1: eine Ausrede.
0: eine durchaus sehr erfolgreiche Band.
1: Ja.
0: Insofern kommen wir dann.
1: Okay, falls Sie zuhören, Entschuldigung, ist irgendwie ist nicht persönlich. Ich werde euch sicherlich lieben.
0: Also mein Lieblingssong ist Jetzt haben wir es euch gezeigt. Der wird dann auf jeden Fall gleich dann im Intermezzo nochmal gespielt. Aber wir kommen vorher noch zur Lieblingsband von Rüde, weil das auch ein Stichwort war. Wir waren 99 das erste Mal in Haldern und waren wegen The Soundtrack of Our Lives da und haben das im Interview auch nochmal kurz gehabt. Und der Rüde kam zum Interview dazu und erzählte dann auch seine Erlebnisse mit The Soundtrack of Our Lives, die auch seine Lieblingsband geworden sind. Und ich versprach ihm, dass wir dann zu dieser Sendung eben auch ein paar Stücke von The Soundtrack of Our Lives spielen werden. Und das sind Mind the Gap und Tonight und Confrontation Camp. Das sind die Songs, die er sich auch gewünscht hat, die ihm wichtig
1: Confrontation
0: sind.
1: Camp.
0: Und die werden wir jetzt in voller Schönheit alle drei hintereinander hören. Und danach steigen wir ein ins Sporty-Interview.
2: Jawohl.
1: Bin sehr gespannt.
2: Jawohl.
0: Viel Spaß.
2: Viel Spaß.

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3: So, 30 Jahre Sportfreunde Stiller. Herzlich willkommen zu Sport und Musik, Tore, Punkte, Meisterschaft. Das ist das Motto heute, Haldern und die großen Lieder. Und auch eine kleine Reminiszenz an die Sportkommentatoren Kurt Brumme, Dietmar Schott und Manny Breukmann, die damals diese legendäre Fußballkonferenz gemacht haben und die wir samstags nachmittags sicher alle gehört haben. Zum Einstieg vielleicht unsere Geschichte mit euch hier in Haldern. Mein Freund Oliver und ich, wir sind 1999 das erste Mal beim Haldern Pop gewesen. Ich habe hier noch das Heft dabei, können wir gleich nochmal reingucken. Da habt ihr gespielt und wir kannten euch nicht. Wir sind wegen einer anderen Band hier hingekommen. Wir sind extra wegen The Soundtrack of Our Lives gekommen. Und irgendjemand von euch, habe ich im Kopf, hat die auch mitgenommen, noch so im Herzen, diese Band. Und für uns war das damals die beste Band der Welt, deshalb sind wir hier angereist und überhaupt zum Haldern Pop gekommen. Und dann liefen uns die Sportfreunde Stiller über den Weg. Ihr habt irgendwie um 13 Uhr mittags oder sowas gespielt in so einem komischen Partyzelt, was hier vor der Tür stand. Wie erinnerst du jetzt so den Auftritt von damals, wenn du zurückdenkst? Ihr habt danach ja nochmal gespielt, irgendwann hier.
1: Wir haben noch viermal gespielt. Also erstmal hallo an die Zuhörerschaft. Wir Sportfreunde sind hier ja zum ersten Mal 99 aufgeschlagen. Wir saßen jetzt gerade aktuell im Catering-Zelt und haben auf das Plakat geblickt, das 99 die Bands quasi anpries. Und wir Sportfreunde oder vielleicht damals sogar noch Stiller, wann war es 99? Naja, waren wir schon Sportfreunde, waren da gar nicht aufgeführt. Wir liefen unter UVA, unter anderem allerdings auch Soundtrack of Our Lives. Also wir konnten uns natürlich sehr wohl erinnern, weil Rüde, unser Bassist, größter Fan war, immer noch großer Fan ist von dieser Band und er hatte die Möglichkeit, an dem Tag zum ersten Mal mit Abed, dem Sänger, zu sprechen und der war selig, hat alle seine Textilien unterschreiben lassen und ich bin mir gar nicht ganz sicher, ob die nach uns gespielt haben oder wir nach ihnen, keine Ahnung, kann auch wirklich sein, dass wir angefangen haben damals das Festival zu eröffnen, aber es ist uns immer als sehr warmherziges, sehr analoges, sehr dem Zuschauer zugewandtes Festival und der Zuschauerin zugewandtes Festival in Erinnerung. Also auch hier merkt man wieder, hier wird kein großes Brimborium gemacht, Backstage, hier gibt es jetzt nicht die klimagekühlte Backstage-Zelt-Area, sondern hier ist alles einfach ehrlich, man kommt sofort mit Leuten ins Gespräch und das macht das Festival einfach aus. Es ist ein sehr menschliches Festival und das finden wir super. Haben in den Jahren danach noch einmal auf der Hauptbühne gespielt. Da waren wir dann schon auf dem Plakat, zusammen mit der wahnsinnig tollen Band Reef. Und durften dann nochmal im Spiegelzelt spielen, ein paar Jahre später. Und ich glaube, da mussten wir kurz irgendwie für irgendwen einspringen, soweit ich das noch weiß. Oder vielleicht täusche ich mich auch.
3: Ja, das war, glaube ich, so ein Geheimgig damals, ne? Ich glaube, das war... Da wart ihr nicht angekündigt und habt dann ganz überraschend im Spiegelzelt einen Auftritt gehabt und seid da sehr gefeiert worden. Ja. Damals war es tatsächlich so, dass ihr, ich glaube, freitags 13 Uhr gespielt habt und wir waren die Nacht noch da und haben Soundtrack of Our Lives am Nachmittag samstags gesehen und sind dann wieder abgereist, weil wir keine Zeit mehr hatten. Wir mussten noch woanders hin und haben damit dann Blumenfeld und Tokotronic verpasst, die damals auch gebucht waren und aber auch auf dem Plakat standen. Und habt ihr euch damals so als Teil von so einer jungen Gitarrenriege gefühlt, die so durchgestartet ist? Oder ihr wart ja eigentlich nicht so, ihr wart ja nicht Teil der Hamburger Schule in dem Fall, will ich jetzt nicht in Verbindung bringen, aber es gab ja viele junge Gitarrenbands, die so unterwegs waren, ne? Euer Produzent Tobias Kuhn hat ja damals auch eine.
1: Ja, Miles war eine wunderbare Band. Miles from Nowhere damals noch, später Miles, tolle Band. Tobi ist ein toller Musiker, ein enger Freund von uns, ein sehr, sehr guter Produzent. Mit ihm das neue Album Happy Birthday aufzunehmen oder mehr als die Hälfte mit ihm, war wie immer toll. Und ja, wir haben uns nie so als Teil gefühlt. Ich weiß auch gar nicht, warum. Eigentlich waren wir immer die Ersten, die umarmen, so durch die Backstage-Räume liefen, aber wir waren etwas vorsichtig, haben uns irgendwie als eigene Sparte gesehen, waren auch immer so ein bisschen vielleicht in einem zu starken Understatement unterwegs. Im Nachgang jetzt würde ich schon sagen, wir waren Teil einer Banddynamik, die die deutschsprachige Gitarrenmusik so nach vorne getrieben hat. Also mal Tokos gab's, Sterne gab's, aber das Salonfähige kam dann mit Wir sind Helden, mit auch uns, würde ich sagen. Und so dieses Konglomerat an deutschsprachigen Bands war schon dafür verantwortlich, dass diese deutsche Indie-Szene nach vorne ging. Tom, denn kam noch dazu, klar, T ist jetzt immer noch ein wichtiger Anker in dieser Szene. Und also wenn ich da mal kurz das Understatement beiseite schieben darf, waren wir zumindest im Nachgang betrachtet Teil einer Welle, die wir mit losgestoßen haben.
2: Woran denkt ihr so zurück, wenn ihr jetzt so auf den Bühnen steht und 30 Jahre im Gepäck habt und so aufs Publikum guckt? Woran denkt man da so zurück, wenn man auf der Bühne ist?
1: Erstmal sind wir total glücklich, dass wir noch auf der Bühne stehen können. Das können andere Bands nicht mehr, weil sie vielleicht, weil Teile davon nicht mehr leben, weil sie sich, obwohl sie gefühlt sehr viel besser waren als wir, keine gute Banddynamik hatten. Also das ist schon ein sehr großes Geschenk für uns, immer noch Musik machen zu dürfen. Wir hatten auch unsere Tiefen, bandintern unsere Tiefen. Jede Band hatte mit Corona seine Tiefe und seinen Weg, den man da irgendwie durchstehen musste. Also es ist nicht selbstverständlich und so sehen wir das. Haben Spaß wie in den ersten Jahren gefühlt gerade, eine wahnsinnig gute Energie und freuen uns riesig heute hier nach 21 Jahren wieder auf dem Highland spielen zu dürfen.
4: Ihr funktioniert ja unheimlich über Optimismus. Also es ist ja, finde ich, Wahnsinn, was ihr ausstrahlt mit euren Texten, aber auch wenn man euch sieht. Ist das manchmal schwierig, also wenn man sich so die Entwicklung draußen anguckt und sehr viele Leute, die eher pessimistisch heutzutage unterwegs sind, dann immer noch diesen Optimismus weiterzuleben?
1: Ich finde es gar nicht schwierig, sondern zum einen Teil liegt es in unseren Genen, in unseren Adern, diesen Blick nach vorne zu richten, eher konstruktiv heranzugehen. Oder einfach versuchen, Dinge umzusetzen. Ob sie jetzt klappen oder nicht, ist ja erst einmal egal. Also ich habe eine sehr eigene Definition von Scheitern. Ich bin nicht gescheitert, wenn ich was ausprobiere und nachher klappt es nicht. Das ist für mich ein Versuch gewesen, der halt vielleicht beim nächsten Mal besser klappt. Aber irgendwie die Zuversicht zu bewahren, gelingt uns. Und vielleicht, weil wir uns sehr eng austauschen, weil wir Freunde sind über all die Jahre, sehr eng zusammengerückt sind, weil wir aber auch den tiefen Blick zulassen über Tellerränder hinweg. Der Rüde ist wahnsinnig engagiert bei der Unterstützung der Ukraine. Und so tauschen wir uns immer aus mit den besten Ideen, die helfen können und nicht mit dem, was gerade am Boden liegt, weil das kann ich ja in der Zeitung lesen. Darüber muss ich mich keine Gedanken machen. Das lese ich vor mir, wie scheiße es teilweise ist. Und noch dazu sei gesagt, so scheiße geht es uns eigentlich gar nicht. Also es ist schon auch eine Tonalität, die verbreitet wird, die nicht unbedingt immer stimmt. Klar ist es uns schon mal besser gegangen, aber auch wenn ich so immer so dieses Wirtschaftsgeschwurbel höre, wir müssen erstmal die Wirtschaft wieder in Gang bringen, bevor wir uns ums Klima kümmern, ist für mich totaler Quatsch. Die Wirtschaft liegt jetzt hier auf dem Trockenen, auf der Elbe und auf dem Rhein. Also nur ein Punkt, da würde ich gerne mal ansetzen. Und das gelingt uns, dass wir da versuchen zumindest Lösungen zu finden oder zumindest sich über Lösungsansätze zu unterhalten. Genau, also es gibt genügend Bands, die dann darüber singen, dass die Städte brennen, ist okay. Wir singen lieber darum, wie man das Feuer löschen kann und sich dann wieder annähert. So einfach.
2: Ja, ich glaube, so Freundschaft ist ein ganz, ganz wichtiger Aspekt auch in der ganzen Geschichte, ne? Und das voranzutreiben, und die hat ja diesen Break auch, das ist auch ganz gut beschrieben in dieser ARD-Doku, die es jetzt über euch gibt, die wie ich finde, sehr gelungen ist. Kann man sich in der Mediathek nochmal anschauen zu 30 Jahren Sportfreunden, dass dieser Freundschaftsaspekt halt so alles zusammenhält, oder?
1: Also er hilft zumindest, dass man sich viel näher kommt, als wenn man nur Musikerkollegen ist. Also wir definierten uns ja auch nie über unser Können an den Instrumenten. Das wäre also da wäre die Musikerpolizei schwer enttäuscht. Darum geht es uns nicht. Wir wollen ein Gefühl entstehen lassen und kann natürlich auch sein, dass wir vielleicht deswegen jetzt 21 Jahre lang hier aufs Haldern Open Air nicht so gepasst haben, weil es schon sehr arty auch oft ist und sehr mutig in der Zusammenstellung der Bands. Die meisten halt sehr gut, wir halt vielleicht dann im Sinne eine Zeit lang zu, vielleicht zu positiv, keine Ahnung, aber umso schöner, dass wir jetzt halt den Kreis schließen können nach all den Jahren. Und ja, wie gesagt, die Filigranzen sehen wir nicht, aber wir wissen schon, wie man Amp einschaltet und wieder ausschaltet und wo die Becken hängen. Wir empfinden Musik als Gefühl und nicht als irgendein Wettkampf, wer das Schnellste ist oder wer, wobei ich schon immer als Erstes fertig werden will.
2: Ja, aber ich glaube, das merkt man ja auch und das ist möglicherweise auch so ein bisschen das Geheimnis in den Songs, dass das Gefühl da dominiert und dass man sich da einfach reingeben kann. Und ich habe dann auch häufig das Gefühl bei den Sportfreunde-Songs, ja, der kommt erstmal so ein bisschen oberflächlich rüber. Und wenn man aber dann mal genauer zuhört, dann hat er doch einen gewissen Tiefgang und dann nimmt man den so an und kann den bei sich behalten. Also so dieses Gefühl transportieren und das aber auch in der Melodie hinzukriegen. Und das kriegt er gut hin.
1: Ja, schön. Das ist eine schöne Beschreibung. Nehme ich so an.
2: Gut. Dann kommen wir nochmal zum Fußball wechseln. Das spielt ja bei euch auch eine ziemlich dominante Rolle. Also nicht nur in den Titeln, die ihr hattet, 54, 74 und Rocke und Benny Laut und so wie einst Real Madrid. Zieht sich ja wirklich wie ein roter Faden durch. Wie hat euch das beeinflusst? Also da ist natürlich auch nochmal so die anhängende Frage. Diese WM, das hat ja mit euch ganz, ganz viel gemacht, ganz sicher. Und irgendwann steht man dann da am Brandenburger Tor und spielt vor 1 Million Leuten. Und da muss einem doch irgendwie die Düse gehen, ne?
1: Also es war ein einziger Rausch dieses Jahr. Das hat uns irgendwann nur noch aufgelupft, sagen wir in Bayern, und uns mit so einem schönen Wind durch diese WM getragen. Also wir haben irgendwann gar nicht mehr so richtig fassen können, wo wir als eigentlich sehr bodenständige Band gerade stehen. Und es war ein Rausch. Wir durften ja auch in den Stadien teilhaben und selbst miterleben als Fans, dass unser eigenes Lied, das ja so auf der Couch entstand, wie das so immer mehr Zuspruch erhält. Es gipfelte dann im Viertelfinale gegen Argentinien, wo ich mit Peter auf der Tribüne saß. Nach dem Elfmeterschießen kam es dann auch über die Boxen und wir waren fassungslos, also immer noch den Tränen nahe, weil die Deutschen eben ins Halbfinale geschafft haben und dann kam auch noch unser Lied. Also das war natürlich schon absoluter Wahnsinn. Und dann Schweinsteiger am Schlagzeug sitzend, stehend.
2: Der hat es fast übernommen, ne?
1: Genau, der hat schon immer die Stöcke aufs Becken gehauen und hat immer gefragt, wie geht das?
2: Und dann noch ein Bayern-Spieler.
1: Also es gilt ja dem mehr, dass ich zu ihm gesagt hätte, hau ab, du Bayern-Sau. Ich bin mir fast sicher, dass es stimmt. Auf alle Fälle, also das war ein Rausch, der nicht im Nachgang nicht nur mit Segen so ummantelt war, sondern wir sind dann auch danach schon ins Grübeln gekommen, weil sich ja zeigte, dass dann viele alte Fans sich dem Fußball nicht hingeben wollten, neue Fans, die mit Deutschland fahren kamen, nur dieses Lied hören wollten auf Konzerten. Und da mussten wir schon so ein bisschen mit uns selbst kämpfen. War nicht ganz einfach, aber dieses Jahr und auch die folgenden wollen wir nie missen. Und es war wunderbar, vor allem als Fußballfans.
2: Kann ich aber auch gut verstehen. Also auch gerade das mit diesen Deutschlandfahren, das ist ja dann so, hat so um sich gegriffen. Und ich glaube, wir können da für uns sprechen oder für die Menschen da bei uns im Sender. Wir können da auch nicht so gut mit umgehen. Das ist natürlich dann schwer, das im Publikum dann auch irgendwie auszuloten, ne?
1: Eigentlich ist ja nichts dagegen auszuwenden, wenn man eine Fahne schwenkt, wo Farben drauf sind. Erst einmal war ja das der schöne, glückliche Zustand des Sommers, dass wir von Brasilienfarben, Mexikofarben, alle Farben dieser Welt vereint, auch die Deutschlandfahne da drin hat sie sich sehr gut präsentiert, schwingen konnten im Sinne eines wohlwollenden Miteinanders. Also so die die Welt zu Gast bei Freunden, war das das Motto damals?
2: Ja.
1: Völlig erfüllt von einem Land, von dem man es nicht erwartet hätte. Warum haben wir es nicht geschafft, das weiterzuführen, dieses Gefühl? Das ist ja die große, interessante Frage. Sehr schade. Und dann, Wochen später, wirkt da alleinstehende deutsche Fahne schon wieder ganz anders. Vielleicht haben die es gar nicht so gemeint, hey, wir Deutschen, sondern vielleicht wollten die einfach dieses Gefühl transportieren. So weit sind wir nicht gekommen, weil wir haben gebeten, die Fahnen runterzunehmen, weil es eben als alleinstehende Dreifarbigkeit einfach dieses immer noch komische Gefühl hat, so wie du jetzt ja auch gerade beschreibst bei euch. Also hätten wir Zeit, hätten wir eigentlich in den Diskurs gehen müssen und sagen, warum schwenkt ihr die? Und wenn die dann gesagt hätten, hey, komm, lass das Gefühl aufleben, richtig, dann ist es auch okay, wenn wir diesen Zusammenhang dann herstellen. Ja. Aber so solche Gedanken macht man sich dann, verliert sich auch ein bisschen, dann will man mit einer reflektierten Platte nachlegen, die aber dann nicht vom Herzen kommt, sondern eher vom Kopf. Und so entstehen dann auch mal Momente, die dann eher in die statisch werden und nicht uns so aufheben.
2: Ja, ich habe damals ein Spiel in Köln gesehen, ich glaube, es war Ghana gegen Angola. Und das war auch ganz herrlich, da kamen dann halt hunderte Leute mit Trommeln und so. Mhm. Und das sind dann aber immer so Momentaufnahmen. Also das ist ja dann schnell wieder weg so in der Gesellschaft. Ne? Das blitzt dann mal auf und alle freuen sich. Köln ist ja eh so eine offene, tolerante Stadt, wo das ganz gut funktioniert. Aber dann ist es auch schnell wieder vergessen.
1: Also dass die Fans dieser Länder natürlich irgendwann nicht mehr da sind, ist logisch, aber das Gefühl könnte ja irgendwie bleiben. Dieses freie und das tänzerische, spielerische Gefühl, sich über Rhythmen anzunähern und das multikulturell sich auszutauschen. Das ist ja das, was jetzt gerade wieder unterbunden wird von einer Partei, die wir nicht nennen.
2: Ja. Ja, und ansonsten so diese Sportaffinität, wie schlägt die sich noch so auf die Musik durch? Ist das heute immer noch so, dass ihr da so Themen habt, die ihr platziert? Ich habe jetzt auf dem neuen Album, glaube ich, keine wirklichen Sportsongs gefunden. So.
1: Keine bewusste Entscheidung. Beim letzten Album Jeder nur ein Kreuz ist immerhin noch Ibrahimovic aufgetaucht als Symbolfigur für Retter gegen die Angst oder als quasi Zeichen für Selbstschutz. Das war ja meistens so ein bisschen eher die metaphorische Herangehensweise, dass wir den Fußball so mit einbeziehen, bis auf das Lied mit den Zahlen. Oder das ganze Album You Have to Win Zweikampf war natürlich ein super Geschenk, das wir da, wo wir uns austoben durften. Aber ansonsten war es ja immer eher so eine Metaphorik. Und bei diesem Album hat es halt irgendwie, wir haben es nicht bewusst ausgespart, aber es kam auch irgendwie auch nicht. Offenbar haben wir uns am Fußball aktuell an der Thematik oder an den Namen satt gesungen.
2: Ja, kommt ja auch ein bisschen darauf an, wo man es aufnimmt, wie man es macht. Und ihr habt es, glaube ich, in Spanien aufgenommen, oder wie war das?
1: Das waren die ersten Alben. Also mittlerweile waren wir mit dem Tobi in Wien und vier Lieder haben wir mit dem Olli, der Nürgri Rosenheim Album produziert hat, in Hamburg. Mhm. Und zum Beispiel beim La Boom Album war Benny Laut Spieler bei HSV und wir haben es in Hamburg aufgenommen, haben halt dann doch immer irgendwie, waren wir im Stadion gemeinsam, weil den kenne ich von aus früheren Tagen. Und wobei 2007 war auch kein Fußballlied auf dem La Boom Album, weil wir haben halt die Schnauze voll gehabt vom You Have to Win Zweikampf Album.

0: vielleicht dann nochmal, einer der wichtigsten Moves war wahrscheinlich auch, ein Kompliment aufzunehmen. Das ist ja ein wirklich genialer Einfall gewesen, so einen Song zu machen, Geniestreich. Wenn man so einen Song geschrieben hat, eins der schönsten Liebeslieder in deutscher Sprache, kann man sicherlich sagen. Bei mir steht es jetzt so im Regal neben Ich sage die ganze Zeit von dir, von Tomte. Mhm. So auch gedanklich. Wenn man so ein Ding geschrieben hat, dann trägt das Stück einen doch wahrscheinlich auf Armen durchs ganze Leben, oder?
1: Mittlerweile ja. Zu dem Zeitpunkt 2001 aufgenommen in Spanien, hat nur der Produzent Uwe Hoffmann gesagt, boah, ich glaube, euch ist da echt ein Ding gelungen. Ich kann mich genau erinnern, Peter kam mit dem Lied im Proberaum daher, Refrain war da, Strophe musste er immer singen und spielen abwechseln, weil er so nicht so drauf hatte, aber wir haben gleich gesagt, hey, das ist ein Fluss, das Lied ist Wahnsinn, aber es war ja 2002 nach der VÜ noch nicht mal der große Hit. Es war auf jeder Setliste drauf, man hat gemerkt, es bewegt sich was, aber eigentlich den großen Sprung macht es mit dem Unplugged-Album 2009, als man das Lied als erste Single nochmal veröffentlicht haben. Da war dann der große Schuss zu spüren. Und, und mittlerweile, also schön, dass du sagst, ich höre das so oft und bin auch der Meinung, da hat der Peter echt nicht mal geplant, aber eins der schönsten Liebeslieder geschrieben, die es gibt.
0: Ja, ja, ich glaube auch so von der gesamten Emotion, die euch dann entgegenschlägt. Mhm. Der hat in dem Film gesagt, der Peter, wenn ich dieses E anschlage und auf die Bühne gehe, was das so in ihm auslöst, ne? Und das ist total großartig.
1: Ja, du musst dir ja vorstellen, also mittlerweile gehen wir aus Rock heraus direkt in Kompliment über mit einem Schlag, ja. Und da spielt der Peter allein das E und er kann sich sicher sein, dass zwei Sekunden später ein Raunen da hochgeht und die Handys und die Leute und die Hände, also das ist schon immer so ein Startschuss zum Ausflippen, ja. Und das ist schon Wahnsinn,
2: ja. Ja, wir kündigen schon mal an, dass wir auch im Publikum stehen werden, uns in den Armen halten und Tränen in den Augen haben werden.
1: Ich schaue genau, wo ich stehe. Also gestern waren wir auf dem Taubertal-Festival und da haben sogar, waren meine Mädels da und die haben auch gesagt, wir stehen im Moshpit, bitte schau genau. Und ich habe sie allerdings nicht gefunden, habe aber im Nachgang ein Foto gesehen, dass sie tatsächlich im Moshpit waren. Also ihr müsst euch dann schon knallgelbe T-Shirts anziehen.
0: Ja, ich habe ja rosa zumindest. Reicht, okay, dann. Also das werde ich dann auch anbehalten, denke ich, bis nachher. Ja, habt ihr nicht mit rechnen können, dass das ja auf allen Hochzeiten gespielt wird, auf allen Veranstaltungen, die Menschen so machen? Das ist ja Wahnsinn.
1: Das ist Wahnsinn. Wir könnten ja auch Applaus nehmen oder Lass mich nicht mehr los, aber das Lied steht einfach für viele Leute so unumstößlich für die gegenseitige Bekundung der Liebe, ja, tatsächlich.
0: Ja. Ich habe letzte Woche so einen Clip gesehen von diesem Woodstock der Blasmusik, wo das dann Tausende von Bläsern gespielt haben, ne? Und dann haben sie alle aufgehört zu spielen und haben es gesungen. Unglaublicher Gänsehautmoment.
1: Ja, absolut. Also 20.000 Menschen, Personen, MusikerInnen hupen da dieses Lied runter und wechseln dann in den Gesang. Ach,
0: ja, von der Trompete bis zum Flügelhorn war alles dabei, ne?
1: Tuba, Sousaphon, ja. weiß nicht, ob Alphorn auch noch dabei war.
0: Wenn ihr jetzt die Doku nochmal selber gesehen habt, gibt es da irgendwie noch so Momente, die euch so rückblickend ein bisschen überrascht haben?
1: Also das ganze Jahr war eine schöne Überraschung in der Rückschau. Sowohl mit der Doku haben wir natürlich viel zurückgeblickt und rekapituliert nochmal in den Archiven geforscht. Also meistens haben wir schallend gelacht. Manchmal waren wir auch so überrascht, ob der anfänglichen Härte von Rezensionen. Wir wussten wohl, dass wir ja keine Musikerlieblinge, also Musikliebhaber-Band sind, aber dass da manche so draufgehaut haben, hat uns so ein bisschen überrascht tatsächlich. Ansonsten eigentlich einfach nur eine schöne Huldigung auf uns. Also uns ist da eigentlich nochmal bewusster geworden, wie viel wir manchen Menschen bedeuten. Und das ist das Schöne, also wenn du mit Musik Trost spenden kannst oder inspirieren kannst oder dir sicher sein kannst, dass du ein Gefühl mitgibst, das einen erhebt und positiv sein lässt. Und auch erst gestern, so witzig, auf dem Taubertal mit Itchy waren vor uns, die haben da gefühlt das Ding da abgerissen und dann kommen wir, war schon auch was los, aber so eine andere Stimmung halt und auch der Sibi von Itchy meinte, es ist immer so, er geht immer, wenn es mir schlecht geht, ich rufe euch an und ihr müsst mir ein Lied vorspielen, dann geht es mir wieder gut. Also es ist ein schönes Kompliment einfach.
2: Auf jeden Fall. Ihr seid ja tatsächlich jetzt auch eine Generationenband, ne? Also Publikum von ganz jung bis richtig alt.
1: Also wir erleben in den ersten Reihen achtjährige Kinder, die wir dann schön vorne hinsetzen lassen und dann deren Eltern hinten noch die Großeltern warten, die dann alle schön heimchauffieren. Also ein schöner Zustand. Jetzt könnte man sagen, uns wäre jetzt ein dynamisches Punkpublikum lieber, wo es jetzt nur 90 Minuten abgeht. Aber davon haben wir uns schon längst verabschiedet und wir wären wir denn zu bestimmen, wie unser Publikum aussehen muss. Es ist wunderbar, dass wir jungen Menschen was bedeuten. Ich war ja auch mal klein und habe allerdings recht spät mein erstes Rockkonzert gesehen. Umso beneidenswerter, wenn da ein 10-Jähriger merkt, wie viel Energie passieren kann und wie schön so eine Masse sich vereinen kann, um gemeinsam da ein Konzert zu feiern. Willst du auch was sagen, Rüder? Schau mal, es ist zum Beispiel, jetzt kommt der Rüder, der größte Freund von Soundtrack of Our Lives. Wir haben nämlich gerade über unseren ersten Auftritt hier gesprochen. Kannst du noch mal eine ehrenvolle Huldigung an Soundtrack of Our Lives schicken?
0: Grüße an Abbott.
3: Auf jeden Fall herzliche Grüße an Abbott. Ich bin damals also erschüttert gewesen von dieser großartigen, absoluten Geilheit dieser Band. Der Bassist mit seinen Hi-Fi-Kopfhörern. Abbotts Kutte war mir wurscht. Ja. Die Musik war halt einfach nur der Wahnsinn. Also, und die höre ich seit damals immer wieder und freue mich immer wieder über jeden Song. Mein Hochzeitstanz fand auf einer Tischtennisplatte statt. Zu allen zu allen Songs. Genau, und hofft, denen geht's gut.
0: Ja, ich glaube schon, sie spielen aktuell relativ viel in Schweden. Hier nicht mehr so viel. Reisen, glaube ich, nicht mehr so viel nach Europa, aber oder nach Deutschland.
1: Ja, sie besuchen.
3: Hey,
1: can you remember me? Sportfreunde!
3: Ich muss mal nach Schweden reisen, wenn ich nach Deutschland komme, auf jeden Fall.
0: Stefan kennt Abbott auch sehr gut, also da könnt ihr mal nachfragen, wenn ihr nach Schweden fahren wollt. Ja.
4: Welcher Stefan?
0: Also Reichmann.
3: Okay.
0: Ja. Ach,
3: ich habe nur gehört, dass sie sich wieder gefunden haben. Und sehr geil. Das ist eine Zeit für richtig coole Bands. Die braucht es wieder. Ja. Weil irgendjemand muss ja irgendwie in dem ganzen Saustall einen guten Vibe irgendwie raushauen. Und Soundtrack of Our Lives sind auf jeden Fall die Männer dazu.
0: Ja, für uns sicherlich als Gruppe, die wir jetzt so eine Radiosendung zusammen machen und auch hier zu diesem Festival seit 1999 fahren, so eine Herzensband. Wir sind extra wegen dieser Band zu diesem Festival gefahren. Also das war der einzige Grund. Ja, genau. Aha, ja. Und ich war vorher schon sehr, sehr großer Fan von Union Carbide Productions. Aha. Und als dann Soundtrack kam, war es dann nochmal eine Steigerung irgendwie, auch emotional.
3: Ja, ich habe versucht, Union Carbide Productions genauso zu lieben wie Soundtrack of Our Lives, aber ich habe das nicht geschafft. Aber bei Soundtrack of Our Lives, nahezu jede Platte ist einfach nur absoluter Wahnsinn.
0: Ja.
3: Ich brauche endlich mal ein T-Shirt. Ich habe keins von denen. Ich habe nur Autogramme auf einem alten Parker, den ich mir total besoffen auf Rock am Ring eingesammelt.
0: Ja, hätte ich noch eins mitbringen können, ein T-Shirt.
3: Hast du eins oder was? Ich nehme alles. Ich werde dem Flo schon wieder peinlich.
1: Ich glaube, du kannst einfach.
0: Ich guck mal im Schrank.
1: Merchladen ein T-Shirt kaufen
3: bei ihm. Ja, muss ich wahrscheinlich machen. Ich habe mir neulich bei Diffus Soundtrack of Our Lives. Nee, das habe ich mir gewünscht, scheiße. Nee, das durfte ich mir nicht wünschen.
1: Das war, du hast es gewünscht, ich kann es gar nicht. Irgendwas Hanson Brothers.
3: Ja, genau, stimmt.
0: Also, wenn wir das Interview ausstrahlen, dann spielen wir danach einen Soundtrack-Song.
3: Auf jeden Fall. Ich muss gerade noch überlegen, vielleicht On a Train to Confrontation Camp.
0: Ja.
3: Geiler Song.
0: Ja, auf jeden Fall. Nehmen wir mit rein in unsere Playlist, oder?
3: Aber natürlich, man darf Tonight nicht vergessen. Das war bei mir ein Hochzeitstanzsong auf der Tischtennisplatte. Und natürlich für immer Mind the Gap.
1: Du kannst jetzt wieder abhauen.
5: Also ciao. Jetzt.
0: War aber sehr schön, dass du kurz reingekommen bist. Danke. Ja.
3: Hey, und Gruß an Albert. Einfach eine fette Umarmung. Hey, 10 fette Umarmung.
0: Ja.
3: Also täglich. Also ciao.
0: Ja, alles klar. Ciao. Wir haben das auch geklärt. Gemeinsame Leidenschaft. Das ist immer toll. Ja.
2: Wir waren gerade bei den Publikum, dass es mitwächst, genau.
3: Frische Wurzeln schlägt.
2: Also ich habe das Beispiel zu Hause. Meine kleine Tochter feiert euch total ab. Also müssen wir gleich auch noch ein Foto machen für sie.
3: Und, ja, sehr gerne.
2: Die ist weitaus textsicherer als ich.
1: Ja, aber das liegt ja auch an der Generation, die mit uns aufgewachsen ist, dass sie diese Musik gerne weitergeben an die Kinder. Also ich habe das schon auch versucht, meine Mädels so ein bisschen zu formen. Andererseits, man muss ihnen auch seinen eigenen Raum lassen, weil man muss sich auch abnabeln. Aber ich bin schon froh, dass meine Mädels jetzt 16 und 18 einfach wirklich Freundinnen sind, obwohl sie jetzt nicht unbedingt diese Musik dann auch weiter hören. Aber sie erkennen, dass da der Vater Spaß dran hat, dass es leidenschaftlich ist, und da gehen sie mit, und das ist schon schön.
0: Ja, wir haben das auch zumindest über die letzten Jahre hinbekommen, dass so die Generation nach uns, unsere Kinder, mit zu diesem Festival kommen. Mittlerweile sind mehr junge Leute mit als alte Leute. Mhm. Das ist auch eigentlich eine ganz schöne Entwicklung.
1: Ja,
0: so.
1: Ja. Genau. Wir beschweren uns ja immer, dass die Jugend nur vor den Digitalgeräten sitzt, was ja auch zum Teil stimmt. Aber wenn wir jetzt Räume schaffen, wo sie sich treffen können, wo sie sich wieder analog begegnen und ins Quatschen kommen, das ist doch das, genau. wofür wir sorgen können. Ne?
0: Ja. Das funktioniert hier in Hall dann auch sehr gut. Du wirst dann gleich von der Bühne auch sehen, dass da bestimmt ein paar Kinder sind mit ihren Mickey-Maus-Kopfhörern und so. Das ist ja hier schon immer auch recht familiär aufgestellt mittlerweile. Ja. Ja, dann würde ich sagen, vielen Dank. Ich hätte noch eine Schlussfrage. Bester Fußballsong aller Zeiten?
1: Three Lions, oder?
0: Ja,
1: von Is It Lightning Seeds, oder wie hieß der? Ist schon absolut. Das war ja auch so ein bisschen inspirierend für 54.
0: Ja.
1: Kommt keiner mehr hin, komischerweise, und jetzt könnten sie das Lied schon auf 60 Years of Hurt,
0: ja.
1: Ausweiten die Armen, hey. Sind aber auch beschissen worden, wenn du mich fragst, bei der WM.
0: Ich war damals da. Ich hatte Karten fürs Endspiel. In Wembley, 96, also 30 Years of Hurt.
1: Also du hast Deutschland, Tschechien gesehen?
0: Ja.
1: Du hast Golden gesehen, Gold. Das gab es ja.
0: Ja.
1: Nur einmal, oder?
0: Einmal,
1: Wow, das kann man sich schon ans Revier heften.
0: Ja. War schön, aber die Engländer, die Karten hatten für das Endspiel, die waren natürlich tief enttäuscht und haben auch ziemlich geschimpft.
1: Ich würde gerade sagen, wahrscheinlich auch nicht unbedingt für die Deutschen gewesen.
0: Nee, das war schon, ich meine, die sind ja mit den Deutschen noch im Fremdeln immer wieder, und man kriegt mal einen Spruch gedrückt oder so, ne? Und das war bei dem Fußballspiel auch so.
1: Mhm, gab es da jetzt auf, ich glaube, Instagram so diese schöne Frage von irgendeinem, weiß nicht, der die Fans befragt hat, wenn England Weltmeister werden würde, würdet ihr euch in Deutschland Fahne hinstechen lassen wegen Tuchel? Ja. Da haben wirklich manche gesagt, 60 Years old. But no. No thanks. Und das ist ganz lustig. Manche haben gesagt, sofort. Haben gesagt, sofort, Deutschland, scheiß drauf. Mhm. Also ja, es ist natürlich schon eine zwiespältige Freundschaft, sage ich mir, zwischen England und
0: uns. Für Tuchel wäre das schon ein ziemlicher Knaller gewesen, das hinzubekommen. Ne?
1: Absolut. Ich fand es jetzt nicht sonderlich, ich finde es nicht, dass sie sonderlich gut gespielt haben, haben sich eigentlich gesteigert. Ich weiß nicht, warum sie nach dem 1-0 gegen Argentinien aufgehört haben, Fußball zu spielen. Ja. Vielleicht waren sie wirklich so platt, aber dann hätte Tuchel wechseln müssen, nach meinem Empfinden. Nichtsdestotrotz ist es ja auch, das 2-1 darf ja so nicht fallen, weil nach meinem Empfinden der Messi, dem Verteidiger, dessen Namen jetzt ich nicht weiß, ziemlich deutlich auf den Fuß steigt, wofür ja Argentinien in der Vergangenheit laufend Fouls für sich bekommen hat. Ja, gar nicht mal so schlecht, die WM, was so die Stadien betrifft. Also so manche Spiele waren ganz gut, aber die Schiedsrichterleistungen waren zum Kotzen. Also wirklich, wenn ich das so sagen darf.
0: Ja, das war schon echt mies.
1: Ja.
0: Aber vielleicht nochmal eine andere Frage kurz. Wie war das mit dem Udo Jürgens eigentlich damals zu arbeiten? Der hat ja auch einen sehr, sehr großartigen Fußballsong geschrieben mit Der Mann mit der Mütze.
1: Über Helmut Schön, oder?
0: Ja.
1: Schau, kenne ich gar nicht, aber. Nee, aber es ist.
0: Der ist auf dem Buenos Dias Argentina Album drauf. Der Mann mit der Mütze geht nach Haus. Und das ist ein sehr, sehr ehrenvolles Stück so.
1: Ja. Okay, schön, ja. Gut, Buenos Dias Argentina, darauf hätte ich kommen können. Das finde ich schon ganz gut eigentlich auch. Aber Das ist zum Beispiel ein Punkt, der mir in der Doku fehlt, der aber auch schon drin war. Und dann haben wir wieder gesagt, ja, aber da muss doch das und das fehlt noch. Und wir haben ja laufen gesagt, ja, warum? Und dann fiel das raus und dann haben wir gesagt, ja, warum ist jetzt der Udo draußen? Und dann haben wir gesagt, mein Gott, wir haben nur 90 Minuten, das tut uns ja auch leid. Den hätte ich gern drin gesehen, weil der war wichtig für uns, nicht unbedingt, weil wir dieses gemeinsame Lied gespielt haben, sondern weil er einen wahnsinnig wichtigen Satz zu uns gesagt hat. Er meinte, keine Angst vor dem Pathos. Ihr könnt euch das erlauben. Ihr habt die Wucht, die Energie und die richtigen Worte dafür. Und das haben wir uns so ein bisschen zu Herzen genommen, dass man durchaus echt auch mal so ein bisschen leicht drüber sein kann.
0: Mutig sein kann.
1: Genau, bei Applaus halt schon so ein bisschen diesen Pathos raushauen kann. Beim Geschenk meines Erachtens ging man da ein bisschen zu weit, aber das ist ein wichtiger Satz gewesen für uns. Ja. Und das war eine tolle Begegnung mit ihm.
0: Ja, ist mit Sicherheit ja auch ein super selbstbewusster und super professioneller Typ gewesen.
1: Wir durften den für irgendein Magazin, ich glaube, es war Nido damals in Zürich in seiner Wohnung besuchen. Und dann wollte er auf seinem Glasflügel mit uns jazzen. Da habe ich gesagt, also lass lieber einen Sekt trinken oder sowas. Also schon ein guter Typ.
0: Ja, auf jeden Fall. Ganz herzlichen Dank für die Zeit, die du hattest. Das hat sehr viel Spaß gemacht und wir freuen uns jetzt gleich auf den Auftritt. Wir werden feiern. Gemeinsam.
1: Wir freuen uns auch. Jetzt habe ich noch eine Gegenfrage. Seid ihr denn dann FC-Fans oder wenn ihr aus Köln seid? Ja, du ja?
0: Ja, wir haben den gleichen Struggle wie ihr mit Löwen und Bayern. Ich bin Gladbach-Fan.
1: Ach, Gladbach, okay, gut.
0: Ja.
2: Das ist
1: Victoria Köln, Fortuna Köln, es gibt ja auch andere.
0: Ja,
2: in Köln ist Derby immer gegen Gladbach.
1: Mhm, ja.
2: Also auch Leverkusen, egal.
0: Leverkusen ist uns allen egal, aber,
1: Köln-Gladbach ist... Die Polen.
0: Ja. Da haben wir schon viel zu frotzeln untereinander auch immer, ja.
1: Ja gut, ich darf mich ja nicht mehr als Löwenfan bezeichnen, weil die haben ja ihr Wappen abgeben müssen. Also,
0: ja.
1: Das sind jetzt die Hände.
0: Ja, das ist schon auch eine schwere Zeit, da beneide ich dich nicht drum. Aber man kann sich das ja nicht aussuchen, ne? Das ist halt so.
1: Das stimmt, das ist nicht mehr angeboren. Ich bin als Zehnjähriger mit ins Stadion in Bayernliga genommen worden. Ich war da bis dahin ich habe jeden mal gut gefunden, Panini-Alben. Ja, der schaut lustig aus, bin ich mal Fan von denen. Also Zumdick, geil, bin ich mal Fan vom Zumdick. Und dann kam der Freund meiner Schwester, der 10 Jahre älter war als ich, und hat mich einfach 60 gegen Augsburg und bumm.
0: Was da?
1: Volles Grünwalder Stadion in der Bayernliga.
0: Ja.
1: So, ich bin hin und weg.
0: Ja.
1: Dann kommt die Oma noch mit dem blau-weißen Schal, da bist du.
0: Ja, klar. Dann bist du dabei.
1: Und hast seitdem nichts mehr zu lachen. Na gut, also vielen Dank, alles Gute an euch.
0: Ganz herzlichen Dank dir, ne? Tschüss.
1: Ciao.
2: Hallo, ihr hört jetzt mittlerweile.

0: Ihr hört 674 FM, den Musikabend mit dem Haldern Pop Special in der Review des diesjährigen Festivals. Und wir haben euch jetzt eine ganze Weile alleine gelassen mit dem Interview von Sportfreunde Stiller.
1: Ja, du warst ja dabei.
0: Ich war ja dabei, genau. Und dann den anschließenden Songs. Also ein Kompliment kanntest du dann doch, Jan.
1: Ja, ja. Ich muss mich entschuldigen bei den Sportfreunden Stiller.
0: Konteraktion jetzt mit Tomte, weil ich finde, dass diese beiden Songs wirklich ganz oben im Regal der Liebeslieder sind in Deutschland. Und ich denke, wir widmen die Songs unseren Lieben an der Stelle. Oder?
2: Auf jeden Fall.
0: Ja.
1: Aber war ein schönes Interview. Die haben sich ja richtig auch Zeit genommen.
2: Es war wirklich toll.
0: Ja, war sehr, sehr nett, fand ich auch. Und wir haben uns sehr gefreut. Danke nochmal an Flo von den Sportfreunden und an Rüde, der noch dazugekommen ist. Gerade vom Schwimmen kam, aus dem Haldener See, glaube ich. Und ein Blutsbruder, was The Soundtrack of Our Lives betrifft. Die ja für mich tatsächlich auch die wichtigste und beste Band der Welt über viele, viele Jahre waren. Habe ich, glaube ich, alle mitgenervt und ich habe euch zur Weißglut getrieben bei all unseren Musikabenden, die wir gemacht haben. Immer wieder Soundtrack of Our Lives gespielt, immer wieder Union Carbide Productions gespielt und nicht losgelassen. Und ich will aber noch von einem Haldern-Moment erzählen an der Stelle, der sehr, sehr prägend war für uns alle. Soundtrack of Our Lives spielten einige Jahre später dann nochmal in Haldern und haben einen fulminanten Auftritt gehabt mit dieser sechsköpfigen Band und Abbott hat dann alle gebeten, was ich normalerweise wirklich hasse, dass sich alle hinknien und das ganze, der ganze Reitplatz hat sich dann hingekniet und Abbott ist dann, als würde er über Wasser gehen, durch das Publikum marschiert mit seiner Kutte und ich glaube, wir hatten als Freundschaftsgemeinde, die wir ja immer zu diesem Festival gefahren sind, nie wieder so einen erhabenen Moment. Also wir haben alle beieinander gestanden, wir haben zu zehnt nebeneinander gestanden, uns alle im Arm gehabt und geheult. Es war so gut. Kommen mir jetzt schon wieder die Tränen, es war so gut. Ja.
1: Und alle dreckigen Hosen danach wahrscheinlich, war es wieder matschig.
0: Nee, ich glaube, da hatten wir Sonne. Also da war es, das war eins dieser fantastischen Abendsonne-Konzerten, wie sie nur in Haldern sein können.
1: Also das stimmt.
0: Von der Seite.
1: Wenn die Bäume aussehen wie
2: es
1: Brokkoli.
2: Es ging die Sonne,
1: ne?
2: Unter. Ja. So neben der Bühne geht ja meistens die Sonne über dem Maisfeld.
0: Ja, das ist dann immer so dieses Momentum so um 7 ungefähr, also zwischen 18 und 20 Uhr diese Konzerte haben dieses Momentum und kann man nicht beschreiben.
1: Ja.
0: Muss man halt dabei sein, fahrt nach Haldern.
2: Ja, ja. Wäre ja auch nochmal ein Wunsch, weil für mich war ja immer die beste Band der Welt noch Union Carbide Productions, die Vorgängerband.
0: Ja. Ich weiß.
2: Da gab es ja schon oft Diskussionen.
0: Ja.
1: Ja, ich finde, der Begriff beste Band der Welt, der wird im Musikabend inflationär verwendet. Das müssen wir mal irgendwann ein bisschen eingrenzen oder nochmal differenzieren.
0: Aber es stimmt gar nicht, was du sagst. Und das halte ich auch immer denjenigen vor, die aus unserem Freundeskreis sagen, ja, du sagst ja immer beste Band der Welt.
1: Bei Ride sagst du das auch.
0: Bei Ride sage ich das auch. Und das sind aber Zeitabschnitte, wo das genauso zugetroffen hat. Also bei Ride war es halt von 1989 bis 1995. Und danach war es eben The Soundtrack of Our Lives.
1: Okay.
0: Und das
1: bis heute?
0: Ach, ich weiß es nicht. Also
2: von 77 bis 81 war es noch Joy Division.
0: Also in den letzten Jahren war es auf jeden Fall Fontaines DC.
1: Okay.
2: Ja, okay.
0: Oder?
2: Ja.
0: Also ich glaube, ich habe keine Platte häufiger gehört als Romance.
1: Aber dann haben wir das Rätsel doch mal gelöst.
0: Demnächst kommt übrigens eine neue Schallplatte von Fontaines DC raus. Noch im Oktober. Ja.
2: Heiß erwartet.
0: Die neue Single Marianne ist schon da.
1: Dann wissen wir ja schon, was in der Oktober-Sendung laufen wird.
0: Ja, da könnt ihr mal fest von ausgehen. Und in der September-Sendung übrigens, das können wir schon mal ankündigen, machen wir ein Italien-Special. Und ich habe schon Verstärkung aus Sizilien angefordert. Ah. Also insofern
2: Da sind einige sehr skeptisch, die dann sagten, was gibt's denn in Italien eigentlich für gute Musik?
0: Die werden wir überzeugen, die Skeptiker.
1: Ja, ja, definitiv. Da gibt es einiges, ja.
0: Weil wir natürlich,
1: ich bin nur leider nicht da.
0: Wir haben ja den Plan.
2: Ja.
0: Ne? Das ist ja das Gute.
2: Okay.
0: Das Gute an Musikabend ist, dass wir immer den Plan haben.
1: Und eigentlich immer zu wenig
0: Zeit haben. Ihr könnt euch darauf verlassen, dass das alles
1: vier Stunden
0: von hervorragender Zeit. Qualität ist, was hier rausgepusht wird.
2: Ja. Und meine Grundidee, dass wir einfach nur Italo-Disco machen, ist ja sowieso vom Tisch.
0: Ja.
2: Machen wir eine Stunde, ansonsten machen wir andere italienische Leckereien.
0: Ja.
2: Ja, aber ich darf auch schon mal ein paar italienische.
0: Es gibt viel deutsche
2: Disco.
0: Ja.
2: Musik spielen.
1: Ja, und ich glaube, wenn El Hombro dabei ist, gibt es auch sehr viel Fast Club Italia.
0: Wird sich wahrscheinlich nicht vermeiden lassen.
1: Es wird schon sehr bunt werden, die Sendung.
0: Ich denke auch.
1: Mir keine Sorgen.
0: Genau wie die Welt.
1: Ja. Und Nugenea wird sicherlich auch Platz finden, ne?
0: Ich denke schon, dass wir Neapel dabei haben werden. Auf jeden Fall.
1: Schön, aber noch sind wir in Haldern, ne?
0: Noch sind wir in Haldern und die Idee reflektieren war jetzt, ein paar Haldern-Momente.
2: Genau, ein paar Haldern-Momente auch aus den letzten 40
0: Mehr als 40 Jahren, ja.
2: 40 Jahren. Ja, dann fangen wir mal an. Ist noch gar nicht so lange her, da hat Michael Kiwanuka in Haldern gespielt und es war ganz großartig. Da war er noch funky und hat auch wirklich die Leute zum Tanzen gebracht. Wir haben ihn kurz danach nochmal gesehen in Porto
0: am
2: Festival.
0: Das war kein Tanzkonzert mehr.
2: Das war wirklich ein stilles Konzert.
0: Aber auch ein sehr schönes, wie ich finde.
2: War sehr, sehr schön. Und trotzdem würde ich von der neuen Platte nochmal den ersten Song spielen wollen.
0: Das finde ich eine sehr, sehr gute Idee.
1: Ewing und ich haben Kiwanuka damals von hinten gesehen, weil das war, glaube ich, das erste Jahr, wo wir diese Backstage-Pässe hatten. Ne?
0: Ja.
1: Und dann standen wir mit den
0: Backing-Sängerinnen
1: da, die alles andere machten, als sich auf das Konzert vorzubereiten.
0: An der Seite der Hauptbühne, genau. Ja.
1: Ich glaube, die eine spielte noch Tetris oder was. Sie waren, die warteten nur auf ihren Einsatz. Ne? Und dann waren sie aber auf der Bühne vollkommen präsent.
0: Ja.
1: War lustig, ja.
0: Ja, es war sehr schön.
1: Und es war auch mal interessant, so ein Konzert von hinten zu sehen. Es war für mich auch das erste Mal. Und das war ja auch, ich glaube, so
0: Hauptsache. Aber wir sind dann danach ja auch nach vorne gewechselt.
1: Wir sind dann noch nach vorne gewechselt, weil das war irgendwie dann auch schräg.
0: Ja, also man muss es ja dann doch auch irgendwie richtig genießen. Und
1: Loyal Kana stand auch noch neben uns.
0: Ja, stimmt.
1: Der hat sich das auch noch ein bisschen Moment angeschaut.
0: Ja. Da sieht man mal wieder, wie viele Superstars schon in Haldern gespielt haben. Ja.
1: Und wir waren hautnah dran.
0: Das große Entdecker-Festival Deutschlands.
2: Genau. Also viele Bands, die da gespielt haben, sind dann danach wirklich sehr bekannt geworden.
0: So ist das.
2: Also Kiwanuka jetzt nicht, der war vorher schon bekannt.
1: Und jetzt durch uns noch mehr.
2: Machen wir mal Kiwanuka.
0: Kaum steigerungsfähig.
2: Danach, wie immer, Überraschung.
0: Okay, Kiwanuka jetzt.

0: Time to talk, talk.
1: Ja.
0: Musikabend auf 674 FM mit den elementaren Themen des Haldern Pop Festivals 2026. Und wie ihr gerade an der Station ID von Westside Cowboy gehört habt, haben wir den größten Hype Englands gerade gespielt.
1: Ja, man kann dem gar nicht mehr entgehen, man liest es überall, ne? Also.
0: Ja, ja, es ist aber ganz offensichtlich so, dass alle verstehen, was die vier Menschen aus Leeds mit ihrer Musik so meinen. Und wir hatten sie ja bei uns im Interview live auf dem Haldern Pop Festival. Und es ist eine ganz, ganz sympathische Band, die mit dem Mega-Hype, den sie ja haben, die haben auch so einen riesen fetten Glastonbury-Preis gewonnen und so. Also die sind in aller Munde, die werden von jedem Plattenladen fett gefeatured und es gibt Sondereditions von dieser Platte.
1: Ein schönes Cover übrigens.
0: Die wissen gar nicht, was mit ihnen passiert, so, ne? Und sie haben uns im Interview auf die Frage nach den größten Einflüssen gesagt, dass sie sehr intensiv von echtem amerikanischen Rock'n'Roll beeinflusst sind, also von The Velvet Underground. Mhm. Und das fand ich schon eine sehr schlaue und gute Antwort von den beiden.
1: Ich habe ja gerade schon gesagt, bei dem Stück, ne, hat es mich von der Stimme sehr an Sun Kil Moon erinnert.
0: Ja.
1: Ich weiß seinen Namen.
0: Painters. Ja. Ja.
1: Bei dem Live-Konzert habe ich mir auch angehört. Dachte ich oft an die Campesinos, ne? Auch so eine Band, die irgendwie wieder verschwunden ist.
0: Ja.
1: So dieses Zusammenspiel zwischen ihr und ihm war ganz interessant.
0: Ja, ist ganz wild, aber wird, glaube ich, so zusammengehalten von einem extrem präzisen Schlagzeugspiel des Drummers. Und ich war sehr überwältigt. Und für mich war das die Band des Festivals so.
1: Ja, man hörte auch, das Publikum ging richtig ab. Und
0: ja,
1: ich glaube, in den letzten 5 Minuten wurde irgendwie 10-mal gebrüllt, We are Westside Cowboy, damit auch alle sich merken, wer da spielt.
0: Also ich kann auch versprechen, dass wir gleich im Laufe der Sendung nochmal 2, 3 Live-Stücke aus diesem Konzert spielen werden. Denn wir haben das ja seinerzeit live übertragen und haben natürlich auch die Aufnahmen, sodass wir das gleich spielen können. Und damit wollen wir natürlich auch dem großen Hype Tribut zollen und wir sind ja selber ganz ganz gefangen von dieser Band und freuen uns sehr, dass
1: wir fallen schon die ersten in Ohnmacht vor
0: sowas,
1: der Band.
0: Sowas Geiles irgendwie gerade wieder stattfindet und das ist ja immer eine gute Zeit, wenn man beim Hype dabei ist, ne?
2: Vielleicht werden das auch die neuen Oasis, Blur. Vielleicht, aber das wollten schon viele werden.
0: Ja, so weit will ich jetzt mal nicht gehen, weil sie auch gar nicht so diesen Pop-Appeal haben, aber ich glaube, das wird denen nicht gegeben sein, weil sie sich dann mit ihrer Andersheit auch selber im Weg stehen und das ist auch gut so.
1: Aber wie schnell das geht, sieht man ja bei Fontaines, ne? Ich meine, das war ja auch von Halder und dann im nächsten Jahr vor 60.000 da in, ne?
0: Ja,
1: in Barcelona.
0: Auf jeden Fall.
1: Das könnte ich mir bei denen dann auch vorstellen, so wie im Moment das Marketing läuft, dass die nächstes Jahr da beim Primavera auf der Hauptbühne stehen, ne?
0: Und das kann schon passieren, aber es ist natürlich auch immer eine Frage der Charakter und Green Chatten ist natürlich ein unfassbarer Frontmann, wo man von vornherein wusste, das wird groß.
1: Das würdest du hier nicht erwarten, oder?
0: Nee, ich glaube, das ist eher so eine Band, die als Band funktioniert, wo es nicht den einzelnen Protagonisten geht, um den einzelnen Protagonisten geht, sondern wo es um das Zusammenspiel der Band geht. Diese Harmonien, die zwischeneinander haben, das fand ich halt sehr faszinierend so. Also die sind eine sehr ausgewogene Band und ich glaube nicht, dass es so einen Monster-Hype wie bei Fontaines gibt. Und da musste natürlich auch erstmal die Marketingmaschine dahinter packen.
1: Ja, aber die läuft gerade, also selbst für mich, ne, die ich ja irgendwie das nicht so, die Band jetzt nicht so verfolge, werde ich ständig damit konfrontiert. Also das ist schon erstaunlich, ne? Wie die Werbung, die gerade pusht.
0: Das stimmt, ja.
1: auch irgendwo befremdlich, aber ne, wenn ich es richtig verstehe, auch verdient, ne? Weil sie rausragen aus den anderen Bands.
0: In meinen Augen auf jeden Fall verdient. Jetzt natürlich nochmal, wenn man mit einer Band persönlich gesprochen hat, mit einem hohen Sympathiefaktor versehen, weil sie wirklich ganz zauberhaft waren, auch als direkte Bezugsperson. So, sehr schön. Ja. Sehr schönes Interview gewesen.
1: Kommen die auch auf Tour?
0: Die spielen jetzt demnächst im Helios hier in Köln im Oktober.
1: Okay, das sind dann noch die 60.000.
0: Da sollten wir uns alle treffen.
2: Sehr schön.
1: Ja. Aber das wird wahrscheinlich auch verschoben in was Größeres, ne? Bei dem Hype.
0: Man wird sehen.
1: Kann also, ich mir das nicht vorstellen.
0: Wir könnten natürlich anbieten, das hier im Club zu machen, aber ich glaube, okay, das ist ein bisschen unterdimensioniert.
1: Naja.
0: Ja, so ist das.
2: Hau mal raus.
0: Wir machen weiter mit anderen großartigen Bands, die wir beim Halland Pop getroffen haben, kennengelernt haben und
1: ich habe ja gerade, weil Stress aufkam, noch schnell No-Twist dazwischen
0: geschoben.
1: Müssen wir
0: auch drüber reden, genau.
1: Gloomy Planets musste ich einen Song auswählen, habe ich den Song ausgewählt. Sag mal was dazu, wie war's?
0: Es war sehr, sehr fett. Auch, also das muss man auch zum Sportfreunde-Stiller-Konzert vielleicht nochmal sagen, wenn alle denken, okay, das ist ja so eine nice Popband irgendwie, das Konzert war ein richtiges Brett, also es war super fetter Sound und geile Gitarren und es war direkt in die Fresse und ich glaube, so wünschen die sich das auch. Dass es so eine punky Attitude auch noch behält. Und es war wirklich sehr, sehr schön. Und, ich habe ja eben nochmal betont, jetzt haben wir es euch gezeigt, meinem Lieblingslied von den Sportfreunden, dass es sehr intensiv an diesen flirrenden Gitarren liegt, die da übereinander geschichtet werden. Und das war für mich damals auch so ein Initial, dass die Sporties doch eine sehr gute Gitarrenband sind und eine Band sind, die mir totalen Spaß macht. Das war jetzt auch beim Konzert, glaube ich, bei ganz vielen so, dass sie gar nicht erwartet haben, was da so kommt an Wucht. Und diese Wucht wurde dann eben auch weitergetragen. Und ich glaube, ich habe auch gar nichts gesagt zu dem anderen Song, den ich eben gespielt habe. Muss ich jetzt gerade nochmal zurückgehen. Siehst du das genauso? Habe ich nur euch eben erzählt im Off, dass das der Song ist, der mich seit, das Festival ist jetzt 2 Wochen vorbei, der mich jetzt seit 2 Wochen begleitet, jeden Tag, wenn ich aufstehe und auch in den Schlaf, weil das der Ohrwurm ist, den ich vom Festival so mitgenommen habe. Und das war echt ein sehr berührendes Konzert insgesamt. Und siehst du das genauso? Ist halt auch so ein Überhit. Und ich will vielleicht noch, wo wir jetzt eigentlich über No-Twist sprechen wollten, noch mal kurz aus dem 99er Booklet zum Festival zitieren.
2: Okay.
0: Weil ich das schön. Ganz ganz schön fand. Also das hatte ein Cover der Zigarettenmarke Drum. Und da steht drauf Festival Tour 99. Wer das Halland Pop Festival kennt, weiß, dass es da seit vielen Jahren jetzt eine Festivalzeitschrift gibt, die heißt Dat Blatt, also auf niederrheinischem Platt sozusagen. Und die Texte schreibt in der Regel der Stefan Reichmann. Und wer den Text damals geschrieben hat, weiß ich nicht so genau. Es ist auf jeden Fall ein Promotext gewesen für die Sportfreunde Stiller und den will ich nochmal kurz zitieren. Und so viel sei schon mal versprochen. Die Eckfahnen der deutschen Popszene werden neu gesteckt. Sportfreunde Stiller stehen erst am Anfang einer großen Saison, an diesem Ende eigentlich nur die Champions League stehen kann. Und das ist ja nun mal alles wahr geworden. Mhm. Und eigentlich total schön irgendwie, das jetzt schon so als Prophezeiung in so einem Text gelesen zu haben. Damals war auch noch Diebels als Sponsor Und wir haben uns damals immer sehr gefreut, dass es Altbier gab auf dem Festival. Und wir
1: wollen hier nochmal plädieren, dass das wieder
0: ja,
1: der Fall ist.
0: Mach das Köpi weg und hol das Diebels zurück und verteilt wieder Kissen mit Möglichkeiten, Altbier zu transportieren. Da waren so Sechserkissen, die man mit ins Schwimmbad nehmen konnte, wo dann so 6 Biere reinpassten. Es war eine gute Zeit. Wir vermissen das ein wenig.
2: In all den wunderbaren Jahren.
0: In all den wunderbaren Jahren mit Diebels alt. Ja. Also das war bei den Sporties schon ein sehr fettes Konzert und auch bei The No Twist kam diese Wucht. Und für mich persönlich war ein ganz besonderer Punkt, dass diese Experimentierfreude auch live ja zeigen und auch gemixt haben live und dass sie sich immer wunderbar beeinflussen lassen, dass sie alle Einflüsse annehmen, dass sie mit vielen anderen MusikerInnen kollaborieren und dann ja auch japanische Einflüsse vor allem haben, was der Markus Acher ja auch immer wieder sagt. Also das sind halt schon Punkte, die bei der No-Twist wichtig sind und die dann eben auch live wirklich zum Tragen kommen. Und die Platte Neon Golden ist natürlich unerreicht. Also es wird nie wieder wahrscheinlich ein No-Twist-Album geben, was so gut sein wird. Aber wenn man so ein Album geschrieben hat, dann ist das auch völlig in Ordnung, weil es einfach der Meilenstein ist und weil das in den DNAs der Menschen ist und weil so Sachen wie Pilot und Pick Up the Phone so zu Gänsehaut führen und so großartig sind, dass man gar nichts anderes hören will. Und dieses Konzert war sehr spät, das war um 0 Uhr. Und ich hatte schon ein bisschen Angst, dass man doch müde werden könnte nach so einem langen Konzerttag. Es war mitnichten so, es war sehr erhellend, erfrischend und abwechslungsreich und wirklich mit einer großen Power, mit einer fetten Band auf der Bühne, mit vielen Experimenten, mit Mixen eben und das hat extrem viel Spaß gemacht. Sehr, sehr gutes Konzert.
1: Für mich auch immer noch eine der meistgesehensten, aber auch besten Livebands, die ich kenne.
0: Auf jeden Fall.
1: Das ist wirklich eine Band, die fallen mir wenig ein, wie Mogwai oder so, die wirklich live auch nochmal was ganz andere Erfahrungen sind, ne, immer.
0: Ja.
1: Und also hätte ich gern gesehen, hoffe ich noch nachzuholen, in Düsseldorf kommen sie ja nochmal, einfach weil ich weiß, was einen da erwartet, ne, da das einfach und gerade das neue Album dann auch nochmal live zu erleben.
0: Ja, ich habe ja ein bisschen gefremdelt mit dem neuen Album, aber mittlerweile bin ich großer Fan und auch die Live-Exponate, die sie da mitgebracht hatten, alles super. Also No-Twist war auf jeden Fall ein
1: schön,
0: sehr, sehr wichtiger Meilenstein auf diesem Festival auch, ganz klar.
1: War das nach den Sportfreunden oder was? Oder an einem anderen Tag? Oder?
0: Es war an einem anderen Tag.
1: Aber gut besucht auch.
0: Ja, es war gut. Ja, natürlich war es gut besucht und auch sehr gefeiert. Also es war, glaube ich, am Samstagabend dann.
1: Schön.
0: Ja, am Freitagabend war es und die Sporties waren am Samstagabend so rum.
1: Mhm.
0: Ja. Ja, No-Twist waren dann nach unseren Live-Übertragungen sozusagen. Ja. Ja, und jetzt machen wir nochmal weiter mit anderen Musikern in dem Fall. Wir hatten zum Interview auch zu Gast The Sick Man of Europe. Eine Band, die sich doch recht stark mit New Wave Musik und mit Post-Punk auseinandersetzt. Und ich glaube, jeder fünfte Song bei diesem Live-Konzert hat angefangen wie ein Joy-Division-Stück. Und trotzdem ist es dann so gewesen, dass sie dann in so einen Flirt übergegangen sind mit Front242 oder mit Swans oder mit anderen New Wave Bands wie Wire oder so. Es ist ein gutes Konzert gewesen mit einer eindrücklichen Atmosphäre. Der Sänger hat eine sehr gute Stimme und Die Jungs waren super sympathisch. Die haben ein Konzept. Man möchte nicht mit Namen angesprochen werden. Man möchte keine Glorifizierung von einzelnen Personen. Okay. Sie sehen sich als Projekt, das in einem Container stattfindet oder als Container stattfindet und dann eben dort sich in der Kunst verliert und dann eben auch Kunst produziert und beschreibt. Also ganz spannender Ansatz, The Sick Man of Europe, jetzt hier bei 674 FM.
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0: Und die Wellen, die wir transportieren wollen, sind unten in diesem Club gelandet, sodass wir eine Schallplatte auflegen mussten. Und wir haben uns für die Alinea von José Bazar entschieden mit den Stücken Suspense und wie sagt man auf Französisch 21?
1: Wöhnt ihr?
0: Vingt Sehr gut, ja.
2: Aber das zeigt ja wieder, dass wir bei der haptischen Musik bleiben müssen, ne? Dass nicht irgendwo hier im
0: Ja.
2: WLAN verschwindet und bei den Nachbarn läuft.
0: Da geht's nicht, da geht auf jeden Fall nichts schief. Und es sei jetzt noch dazu gesagt, Werbung an der Stelle für uns selber. Wir veranstalten ein Konzert von Josie Bazar am 16.09. bei uns im Club unten im Konzertraum. Und Josie Bazar wird live wieder hier die Hütte abreißen, genau wie im letzten Jahr. Wir haben uns darauf verständigt letztes Jahr, weil wir uns sehr, sehr mögen, dass Josie Bazar ab sofort jedes Jahr bei uns im Club spielt.
1: Großartig.
0: Und ich
2: Schöne
0: glaube, das wird
2: Tradition.
0: eine ganz tolle Institution und eine deutsch-französische Freundschaft, die seinesgleichen sucht.
2: Ist dann so wie New Model Army seit 40 Jahren immer in Köln spielt, ne? An Weihnachten oder
0: Da gehst du auch immer hin, ne?
2: in Silvester oder so
1: Ja,
2: ist das
1: immer.
2: immer, ne? Nee, ich war da noch nie, aber
1: Jan ist immer da.
2: die haben ja auch irgendwie so eine Köln-Connection.
0: Ja, genau.
2: Das bauen wir auch auf über die Jahrzehnte jetzt.
0: Ja, das
2: Schön.
0: wollte ich auf jeden Fall jetzt nochmal dazu sagen. Also Josie Bazar am 16.09. kauft Tickets bei rausgegangen.de.
1: Ja.
0: Kauft sie früh und kauft sie nicht erst am letzten Tag, weil es wichtig ist, damit man planen kann. Und genehmigt euch ein paar Kaltgetränke, wenn ihr beim Konzert seid. Es wird sehr, sehr toll werden.
1: Wir machen Werbung. Auf jeden Fall. Boah, es ist wirklich ganz, ganz tolle Musik. Aber der ist
0: Ich
1: wirklich,
0: habe es ja organisiert und bin leider im Urlaub.
1: der ist alleine auf der Bühne. Hat der
0: Er
1: jemand
0: hat ja noch
1: dabei?
0: einen, er hat einen DJ dabei, der
1: Okay.
0: am Pult ist und
1: Und ein Manager?
0: nee,
1: So, nee.
0: also sein Hund vielleicht.
1: Gut. Gut. Ja, wirklich toll. Ja, wir sind dabei, auf jeden Fall.
0: Ja, vielleicht schweifen wir noch mal ab in unseren kleinen, aber sehr, sehr feinen und überragenden, wie ich finde, Club, den wir unter diesem Radio haben. Wir hatten vor nicht allzu langer Zeit im vergangenen Jahr die Band Silvergore zu Gast mit der großartigen Sängerin Evergore, die auch schon mit Famous zusammengearbeitet hat und jetzt auch beim Haldern Pop aufgetreten ist auf der großen Bühne, die große Bühne zur großen Freude auch genutzt hat und gesagt hat, dass sie noch nie auf so einer riesigen Bühne gestanden hat. Und sie ist gehüpft wie verrückt von einer Seite zur anderen und hat sich total gefreut. Und die haben ihren eklektischen Pop dargeboten. Und ich kann nur jedem empfehlen, kauft alles, was ihr bekommen könnt von Silvergore.
1: Okay.
0: Es ist zum Niederknien, es ist wunderschön und die Band hat eine EP veröffentlicht, da sind 6 Stücke drauf und die sollte man sich auf jeden Fall zulegen. Es gibt jetzt auch eine neue Single und hoffentlich dann demnächst auch ein Album. Also es ist ein Duo, die ja tolle Indie-Musik machen. Sie waren bei uns im Club Vorband von den mittlerweile sehr berühmten Water From Your Eyes, die auch beim Primavera Sound gespielt haben in diesem Jahr. Und ja, Silvergore sind anbetungswürdig aus meiner Sicht. Also gebt euch das bitte sehr.
2: Unser Keller ist ein Sprungbrett auf die große Bühne, ne?
1: Ja,
0: Das kann man schon so sagen,
1: so wie
0: ja.
1: Haldern.
2: Ja.
0: Und
2: Erstaunlich.
0: wir hören jetzt von Silvergore All the Good Men. All the Good Men died on the continent. Eine leichte Klage und ein sehr, sehr gutes Popstück. Und danach tauchen wir ab, wie eben schon versprochen, in das Konzert von Westside Cowboy
1: Ja, schön.
0: und hören noch zwei, drei
1: Schön.
0: Stücke live von unserer Übertragung, die wir gemacht haben vom Haldern Pop Festival. Also viel Spaß damit.
1: Wunderbar.
3: Sehr

0: Der Musikabend auf 674 FM mit dem Haldern Pop Special, und das waren jetzt tatsächlich die letzten zwei Stücke The Sick Man of Europe.
1: Das ist die totale Erfüllung.
0: Ich habe mir schon gedacht, dass dir das ein bisschen gefällt.
1: Das ist ja eine Mischung aus Joy Division. Also ich habe gerade schon Man Without Hats mal in den Mund genommen und alle schönen Töne, die wir aus den 80ern kennen. Also besser kann man es, glaube ich, kaum machen.
0: Wir hatten jetzt gerade die beiden Stücke Transactional und Negative Stimuli. Super Hits auf jeden Fall von den Platten.
1: Man kann Luftgitarre
0: spielen. Es gibt zwei Alben.
1: Super.
0: Und die dringliche Anfrage, dass sie bei uns im Club spielen wollen.
2: Ah, cool.
1: Wer würde ich jetzt nicht ablehnen.
0: Ja, oder?
1: Mhm.
0: Ja.
2: Ich muss ja sagen, ich finde echt beachtlich, wie lange jetzt schon die 80er Jahre so gehuldigt werden, oder? Also ich weiß, ob euch das auch so geht. Ich bin ja auch oft auf Flohmärkten. Was mir immer auffällt, ist die Kiste, wo du nie drankommst, weil die ganzen jungen Leute da stehen, ist so New Wave, 80er. Ne? Also es ist irgendwie, es hört nicht auf. Ja. Das,
0: was für eine gute Zeit das damals war.
2: Ja, das wird ja jetzt echt nochmal so betont, ne? Ich meine, wir wissen das, weil wir es als Jugendliche natürlich aufgesogen haben, aber das finde ich schon beachtlich, wie lang das jetzt schon geht, ne?
1: Ja, und das ist jetzt echt mal wieder ein Highlight. Also das
2: Das war eine Mitch-Band, ne? Eine Minion-Band.
1: Eine absolute Minion-Mitch-Band.
2: Oder vorher ja auch.
0: Jahre mit José Bazar davor natürlich auch. Und ja. Wir mussten ein wenig improvisieren, das muss man zur Erklärung jetzt nochmal sagen, weil wir, wie gerade eben schon mal benannt, einen Club unter unserem Radio, unter unserer Radiostation haben, in dem natürlich immer viel passiert. Und

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0: 3, 2, 1. 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
1: Grüße gehen raus, Liebe geht raus an Westside Cowboy. Ich hoffe, ihr habt es genossen. Ein wunderbares Konzert, was wir beim Highland Pop Festival erleben durften. Und eine ganz wundervolle junge Band, die voller Träume und Action ist und die uns sehr, sehr viel Spaß macht. Und Westside Cowboy sind die Versprechung der Neuzeit auf jeden Fall. Wir haben natürlich noch ein bisschen was anderes mit euch vor und hatten auf dem Festival natürlich noch ein spektakuläres Zusammentreffen, was nicht stattgefunden hat, weil sie es nicht wollten. Die von uns über viele Jahre sehr geschätzte Band Black Midi hat sich irgendwann aufgelöst und das nicht im Guten, und die beiden Masterminds, Jordy Greeb und Cameron Picton, sind getrennter Wege unterwegs, und Jordy Greeb jetzt schon eine ganze Weile mit seinen Solo-Sachen auf tollen Pfaden, und die Experimente im Jazz, die er da veranschlagt, sind zum Niederknien wirklich sehr großartig, und Cameron Picton hat mit seiner Band My New Band Believe ein Album hingelegt, was wirklich auch ganz, ganz toll ist und sehr variabel und mit sehr tollen Songs, die auch sehr zart sind zum Teil. Das Live-Konzert war ein bisschen verschroben. Also das ist so ein Typ, der halt echt einen Stock im Arsch hat, wenn er auf der Bühne steht, und der nicht so zugewandt ist und dem es nicht so leicht fällt, dann eben auch mit dem Publikum zu kommunizieren. Aber dennoch war es ein sehr variables, wie ich gerade sagte, und sehr gutes Konzert mit tollen Songs. Und Jordy Greeb war eine echte Wucht. Also das war halt eins der großartigen Highlights dieses Festival. Die haben beide im Spiegelzelt gespielt, und My New Band Believe haben wir auch live übertragen, aber Jordy Greeb am Samstag dann nicht mehr. Und Jordy Greeb hat auch ein neues Projekt mit Nats, was auch so in Richtung Free Jazz geht und was uns tief beeindruckt hat. Und davon werden wir jetzt auch einige Songs hören. Also wir spielen jetzt Carpet Doctor von Nats und Blues von Jordy Greeb und Love Story von My New Band Believe und Numerology von My New Band Believe in
2: ganz
1: einem Fort. Und dann könnt ihr euch mal ein Bild machen, wie die Post-Black Midi-Zeit so aussieht.
2: Die sind ganz tief verwurzelt in Haldern. Also
1: auf jeden Fall, die sind sehr tief verwurzelt in Haldern,
2: ja,
1: und kommen
2: toll,
1: auch, glaube ich, gerne, hatten sich nur erbeten, dass sie nicht am gleichen Tag spielen.
2: Ja, okay.
1: Weil sie wirklich nicht mehr gut miteinander umgehen, scheinbar. Und das also passiert,
2: so,
1: aber...
2: So wie in Barcelona, wo Blixer Bargeld und Nick Cave unabhängig voneinander aufgetreten sind, sich aber...
1: Da könnte ich auch noch eine Geschichte zu erzählen.
2: Nicht so aber, unbedingt sehen wollten.
1: Die spielen auch nicht mehr so gerne miteinander, ja.
2: Nein.
1: Okay. Also jetzt Nats, dann Jordy Greeb und dann My New Band Believe. Bitteschön.
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1: Ihr hört immer noch 674 FM und zwar den Musikabend mit dem Haldren Pop Special. Die Horse Lords waren gerade am Ruder. Ihr habt das Interview gehört, ihr habt zwei Songs von Horse Lords gehört und ihr habt gemerkt,
2: gut,
1: dass sie...
2: Es ist gerade als neue Lieblingsband erachtet worden.
1: Oh. Und die Ideenstifter von The Smile sind offensichtlich.
3: Ja, an die hat es mich zumindest sofort erinnert. Also ja. Ich glaube, dass von allen den Bands, die ich heute durch die Sendung kennengelernt habe, fand ich die haben mich am meisten gepackt. Hätte ich gern live gesehen. War bestimmt gut.
1: Ja, das war sehr schön.
2: Das musst du nochmal erklären. The Smile.
1: The Smile? Die Radiohead-Nachfolgeband sozusagen.
2: Ah, aber ich war gerade wieder bei den Beach Boys.
1: Nee.
2: The Smile.
3: The Smile ist eine Supergroup aus Tom York.
1: Ja.
3: Die anderen Namen kriege ich nicht zusammen. Von Comet Is Coming, der Bassist und Schlagzeuger. Schieß mich tot, ich krieg's gerade nicht mehr zusammen. Zu spät in der Sendung. Aber geht in eine ähnliche Richtung. Also, wird dir auch gefallen dann.
1: Ja.
3: Ja, danke Ewing für den Rückblick, Mann.
1: Großartig.
3: Die ganzen Interviews und alles. Jetzt hat man echt ein rundes Bild, wenn man live zugehört hat und jetzt noch die letzten Interviews nachgereicht bekommen hat. Hat
1: ich
3: man
1: fand's,
3: das Gefühl, dass man in Haldern war.
1: Ich fand es insgesamt ein sehr warmes Festival, ein sehr bejahendes, positives Festival, wo wir an jeder Ecke auch Unterstützung bekommen haben, für die wir sehr dankbar sind und auch nochmal Danke sagen wollen an alle, die uns da supportet haben von der Crew, ob die Kabel gelegt haben, ob die uns Internet gebracht haben, ob die uns ärztlich versorgt haben, ob die an der Tür standen und uns reingelassen haben. Also es war halt insgesamt eine so große, tolle Gemeinschaft, eine Zugewandtheit, wie man sie sonst nirgendwo erlebt im Prinzip. Und dieses Miteinander ist in Haldern halt unvergleichlich und glaube ich auch das, was das Festival halt so ausmacht, dass man zu Hause ist und mit diesen Menschen gemeinsam, die man ja ein Jahr lang nicht sieht, etwas auf die Beine stellt und gemeinsam etwas arbeitet an etwas Größerem, was dann eben auch für alle trägt.
3: Auch wenn es Köpi gibt.
1: Ja. So ist das, auch wenn es Köpi gibt.
2: Also seit 99 und es wird auch noch ewig so weitergehen.
1: Das soll so sein, ja.
2: Ja, das ist so toll.
3: Ich war ja erst viermal mit, aber vielleicht ist nächstes Jahr mal wieder dran.
1: Das will ich doch schwer hoffen. Und wir machen jetzt nochmal weiter mit ein bisschen Musik. Wir haben noch eine tolle Band kennengelernt, nämlich Erotic Secrets of Pompeii, die vom Namen her vielleicht erstmal schwierig sind, aber grundsätzlich eine richtig fette Show hingelegt haben und der DJ Simsalabim und El Ombro waren morgens schon im Dorf und haben die gesehen und haben mir dann gesagt, du musst die unbedingt heute Nachmittag jetzt beim zweiten Gig auch nochmal sehen.
2: Okay.
1: Und dann haben sie im Niederrheinzelt gespielt und das war unglaublich gut, es war sehr energetisch und eine tolle Band, ganz liebe Menschen, die wir auch im Interview dann anschließend nochmal hatten und hört euch das einfach an. Ihr werdet hoffentlich auch eine Faszination mitnehmen, einen kleinen Funken, einen Glitzer, eine Sprosse vom Silberstiefel des Sängers. Ich hoffe, ihr nehmt
2: irgendwas
1: Geiles, Glamouröses mit aus der Mucke.
2: Die erotischen Stiefel von Pompeii, also auf Deutsch übersetzt.
1: Secrets, nicht Stiefel.
2: Aber Geheimnisse.
1: Ja. Also wir lassen sie jetzt mal ran, oder?
2: Jawohl. Attacke.
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Das war der Musikabend auf 674 FM mit dem Haldern-Pop-Special mit einer Nachlese. Wir bedanken uns fürs Zuhören, bleibt uns gewogen.

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